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0: Ja, falls ihr euch jetzt denkt, was die können, das kann ich schon lange, dann ist heute ein wichtiger Tag für euch. Das ist nämlich eine Quizfrage, das waren alles österreichische Song Contest Gewinner. Falls ihr denkt, ihr könnt es dann auch gewinnen. Heute startet das Auswahlverfahren für den nächsten österreichischen Act, der dann 2027 zum Song Contest nach Bulgarien fährt.
1: Yeah, this kind of casting call is aimed at solo artists, bands and various other music projects across all genres, capable of, quote, captivating international audiences with a strong, contemporary and compelling live performance.
0: Ja, bevor man für das internationale Publikum spielen kann, muss man aber erstmal eine ORF-interne Fachjury überzeugen. Und dass man dorthin kommt, muss man sich halt erstmal bewerben. Und das geht ab heute bis 18. September.
1: So, if you're interested, your application should include the following. One or several of your songs or demos, information about your previous work as a musician and live performances, and your contact details and links to social media accounts.
0: Mindestalter für die Bewerbung ist übrigens 18 Jahre. Das ist
1: oh no,
0: neu.
1: That means we can't do it.
0: 18 Jahre, ja. 18 Jahre am Tag der ersten Probe, soweit ich das im Kopf habe. Alle weiteren Infos dann auf songcontest.orf.at und Emily und ich, wir steamen jetzt schon mal unser Glitzer-Outfit.
1: Ja, good luck to anyone who is applying.

0: Emily, ich habe gute Nachrichten für dich und mich.
1: Okay.
0: Falls wir Weltmeister, Weltmeisterin werden wollen in irgendeiner Ding, in irgendeiner Sportart sozusagen.
1: So if long jump doesn't work
0: genau,
1: out,
0: genau. Know. Aber nicht aufstehen wollen, dann könnten wir es bei Pokémon probieren.
1: Okay.
0: Da waren jetzt gerade übers Wochenende die Weltmeisterschaften in den USA. Das Problem ist nur, ich glaube, von 8 zu vergebenen Weltmeistertiteln sind 5 nach Japan gegangen. Das heißt, man muss sich gegen sehr viele Japanerinnen und Japaner durchsetzen.
1: It's coming home, you know?
0: Fair enough. Aber was ich auch noch viel interessanter gefunden habe bei der Weltmeisterschaft, da gibt es immer so eine riesige Abschlusszeremonie. Übrigens, Ed Sheeran hat dort gespielt und hat das Pokémon-Intro gesungen. It's a different world.
1: Hold
0: Aber
1: on.
0: Was ich sagen will, es hat eine Ankündigung für einen neuen Film gegeben,
1: okay.
0: Der sich um das Sammelkartenspiel dreht. Pokémon Wildcard.
1: Now, listen, is it about people who play the card game or is it, because the card game is, there's no plot.
0: Ja, es ist sehr interessant. Ich weiß es auch nicht. Es gibt nur so einen kurzen, glaube ich, einen 40-Sekunden-Teaser. Aber es ist animiert und man sieht, glaube ich, einen Spieler, der das Sammelkartenspiel spielt.
1: Okay.
0: Im Film.
1: Okay.
0: Verstehst du? Es wird jetzt sehr meta.
1: Okay.
0: Wir verknüpfen jetzt alles miteinander.
1: It's all kind of happening.
0: So, und dann kann die Pokémon Company natürlich, die eh schon Geld zum Saufordern hat, wie man sagt, noch mehr Geld machen.
1: The other question that this is also just, you need to explain the rules of the game to me, because how does one
0: ich weiß es auch nicht.
1: Win the Pokémon World Championship? Oh my goodness. That's crazy. I hope they got a lot of money or a lot of clout.
0: Verhältnismäßig, ja. Also, es reicht. Nicht wenig, sagen wir so.
1: Alright.

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14: Es ist 6.30 Uhr, 6:30, und hier ist Cornelia Krebs mit den FM4 News. Schönen guten Morgen.
15: Guten Morgen. Die ÖVP will den politischen Islam verbieten und das in der Verfassung verankern. Die Regierungspartner SPÖ und NEOS zeigen sich gesprächsbereit. Im ORF-Sommergespräch am Abend erklärte Bundeskanzler Christian Stocker, warum ihm das Verbot so wichtig ist.
16: Dort, wo Gläubige und Ungläubige unterschieden werden, wo Männer und Frauen nicht als gleichberechtigt betrachtet werden, wo unsere Institutionen, Behörden, Gerichte nicht respektiert werden, wo unsere demokratische Ordnung, unser gesellschaftliches Zusammenleben, auch unsere politische Ordnung in Frage gestellt werden und das politisch begründet wird und religiös begründet wird aus dem Islam, gibt es eine Grenze.
15: Erstmals seit Beginn des Ukraine-Kriegs nimmt ein russischer Finanzminister vor Ort an einem Treffen der G20-Gruppe führender Industrie- und Schwellenländer teil. Finanzminister Anton Siluanov ist derzeit in Asheville in North Carolina, wo auf Einladung der US-Amerikaner darüber gesprochen wird, wie die Wirtschaft wieder in Schwung kommen kann. In der Ukraine sind unterdessen bei 9 russischen Luftangriffen auf die Region Kiew in der Nacht laut Behörden mindestens 4 Menschen getötet worden. In der Straße von Hormuz ist erneut ein Öltanker angegriffen worden. Er sei während der Ausfahrt aus der Meerenge von 3 unbekannten Geschossen getroffen worden, meldete die britische Behörde zur Sicherheit der Schifffahrt in der Nacht. Der Vorfall habe sich etwa 30 Kilometer östlich des omanischen Ortes Kasab ereignet. Es gebe keine Verletzten. Der oberste Gerichtshof der USA hat den Weiterbau des umstrittenen Ballsaals von Präsident Donald Trump am Weißen Haus bis auf Weiteres erlaubt. Eine knappe Mehrheit von 5 konservativen Richtern entschied, dass die Regierung gute Aussichten habe, eine Klage des Denkmalschutzes gegen das Projekt abweisen zu lassen. Knapp 30 Jahre nach dem Mord am US-Rapper Tupac Shakur ist Ex-Gangboss Dwayne Davis schuldig gesprochen worden. In einem Prozess in Las Vegas sahen es die Geschworenen als erwiesen an, dass der 63-Jährige als Drahtzieher für den Tod des Rappers verantwortlich ist. Davis wird nicht beschuldigt, selbst auf Shakur geschossen zu haben. Vielmehr sieht die Staatsanwaltschaft in ihm den Drahtzieher des tödlichen Angriffs. Das Wetter überwiegend sonnig, nur vereinzelt dichtere Wolken und Regenschauer, in der Früh stellenweise neblig, im Norden und Osten windig. Die Temperaturen 22 bis 28 Grad.
14: Dankeschön.
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0: 6.39 Uhr an diesem Dienstagmorgen, das war Arthur the Gang mit Jim Beam und davor Koshin mit Catch. Emily und ich haben im Studio gesagt, dass ein bisschen Frosty Tipps und schnelle Brillen-Vibes hatte der Track davor. Schaut's her, wir wollen ja, dass ihr gut aufsteht, dass ihr gut in diesen Tag kommt und das versuchen wir ja auch immer so ein bisschen musikalisch umzusetzen.
1: Ja, yeah, we love to give you a little bit of a musical accompaniment to get the perfect start to your day, which means we play you some oldies and goldies and things that we all know and love and occasionally we go, hey, let's expand our taste palette, let's do something different, let's do something new. And we have a song now coming up that has just taken its place in the FM4 charts over the weekend, so let's hear it.
0: Verifiziert mit VVM.
1: VVM.
0: Wofür steht das?
1: Verifiziert Victory Music.
0: Ich habe gelernt, es gibt auch ein Zeichen dazu. Da gibt es ein Tutorial, dass man das dann machen kann.
1: Yeah, without breaking your fingers, I'm assuming, because I was trying to do it earlier.
0: Da, ziemlich sicher mit breaking your fingers.
1: That's part of it.
0: Anyway.
1: Yeah, here it is.
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0: Carol G zusammen mit Manu Chao und jetzt hat die 35-jährige Popmusikerin aus Kolumbien nachgelegt, ihr 6. Studioalbum rausgebracht. Es heißt übersetzt so viel wie ich bereue nicht so viel zu fühlen und das sagt ja eh schon ein bisschen in welche Richtung es geht. Mehr jetzt von FM4's Melissa Erhardt.
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2: Wenn wir eines wissen, dann, dass Carol G ihre besten Songs schreibt, wenn sie heartbroken ist. What?

Du nimmst mir nie wieder meinen August, sagt Carol G auf dem Intro ihrer neuen Platte. Die Musikerin hat eine relativ öffentliche Trennung hinter sich. Und das ist schlecht für sie, aber gut für ihre Fans. Die bekommen nämlich ein Album to cry to, wenn auch am Dancefloor. Album Nummer 6 streckt sich Carol G ein bisschen mehr Richtung USA

0: und Europa. Sie featured Drake und Bruno Mars, holt Greg Gonzalez von Cigarettes After Sex ins Boot und lässt sich einen Track von der französischen Alt-Pop-Sensation Okelou produzieren. Aber auch die spanischsprachige Welt kommt nicht zu kurz. Als großer Selena-Fan, der Tejano-Queen der 90er, ist Karol G ein ziemlich großer Coup gelungen. Für eine Nummer hat sie nämlich Pete Astudillo für sich gewinnen können. Selenas Komponist und jener Mann, der viele ihrer größten Hits geschrieben hat. Seit Selenas Tod hat er nie mehr wirklich mit anderen Artists zusammengearbeitet. Karol G konzentriert sich auf No me arrepiento de sentir tanto, auf sich selbst und auf die Sounds und Genres, die ihr liegen. Das ist sehr gut so. Drake und Bruno Mars hätte sie aber getrost weglassen können.
1: And now we're going to hear the highlight of Karol G's new record, a song she did together with Rosowski and Yudlein, both from Spain. 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

0: This past year, there were lots of budget cuts left and right due to a state budget deficit. The word of the year, politically speaking, is probably sparen.
1: Ja, nur an einer Stelle wird nicht gespart, bei den Salzburger Festspielen. Das berühmte Festival in Salzburg soll saniert und das Areal erweitert werden. Also die Häuser sollen modernisiert und saniert werden. Und dafür sollen in den nächsten Jahren mehr als 400 Millionen Euro fließen.
0: While some defend the necessity of the project, a lot of people are also criticizing this huge investment. FMP Reporter Livia Braun asked some people out and about in Salzburg, what else could the city do with this huge amount of money instead?
2: Doch, ich mag's Frequency wieder zurückhaben. Statt Electric Love wieder das Frequency, das wäre mal lieber.
3: Also ich glaube, es hat mir den Plan gegeben, den Volksgarten für Salzach stärker zu verbinden und da wie so eine Bademöglichkeit oder so zu schaffen. Das wäre ein sehr gutes Projekt.
4: Mensa ist recht dürftig. Also ich finde, das wäre zum Beispiel für die jungen Leute, Studenten schon mal ganz wichtig, das irgendwie auszubauen.
3: Die große Chance, die vergeben wurde, meiner Meinung nach der S-Link, dass man da nochmal drüber nachdenken sollte, ob der nicht doch eine gute Variante wäre.
5: Ich fand das sehr gut, wenn die bei der Festung einen McDrive aufgetan, wo man dann auffahren kann und sich einen Cheeseburger holen kann. Das zahlt sich schon mehr aus. Da bin ich immer gern oben, aber da gibt es nichts zum Essen.
3: Heute war Ritterfest.
0: Warst du dabei?
3: Nein, aber der Pierre, mein Neffe.
5: Der Roten. Ganz lieber.
3: Der ist super, ja, der ist super.
0: Now imagine little Pierre could get a burger and some fries at the Ritterfest at the Festo in Salzburg.
1: Ja,
0: capitalism turned up to 11, I suppose.
1: Das stimmt. Ich wäre dafür.
0: A McDonald's in the Festo?
1: Ja, oder halt irgendein.
0: Muss McDrive?
1: Nicht, muss nicht.
0: Driving through with the cars?
1: Nein, weil einfach, einfach mit der Gondel fährt er.
0: Gondel, Fensterstopp, McGondel, I think we can, let's think about this.
1: McGondola. Let's think about this. Während wir nachdenken, hören wir jetzt einen Track von einer Salzburger Legende, die vielleicht auch die Person war, die sich den Mackie auf der Festung wünscht. Hier ist jetzt Craig Ignaz mit Herzschmerzgang.

0: Adele Lisa with an icon I can't keep at 19 minutes past 7 on this Tuesday, the 1st of September. As we said earlier, and just now, it is the 1st of September.
1: Es ist immer noch, es stimmt halt.
0: Was still is.
1: Was soll man sagen?
0: We're in hour 7 of the 1st of September. And I have to say, if today is your birthday, then congratulations.
1: Alles Gute zum Geburtstag. Ihr teilt euch euren Geburtstag mit einer sehr sympathischen, berühmten Person. Zendaya hat heute Geburtstag. Die Schauspielerin und Sängerin wird heute 30.
0: Woo, yes, it's Virgo season, everybody. Ever since her role in the series Euphoria, there's definitely been like a huge hype around her. I'm a fan, I would say, and if you are too, folks, pay attention. You can now win an FM4 goodie bag. All you have to do is be a bit of a Zendaya fan.
1: Ja, aber auch eigentlich gar nicht so arg. Ist relativ einfach. Emily und ich haben uns nämlich gedacht, für alle Geburtstagskids stellvertretend machen wir ein kleines Zendaya-Quiz, weil wir lieben Quiz. Und wenn ihr mit uns spielen wollt und ein FM4 Goodiebag gewinnen wollt und vielleicht die eine oder andere Sache über Zendaya wisst, dann schickt uns eine WhatsApp 0664 828 4444 und habt so in 20 Minuten Zeit. Dann spielen wir ein kleines Quizerl und dann kriegt ihr was von uns. 0664 828 4444, kurze Nachricht und dann schauen wir mal, wenn wir spielen.
0: Heck yeah.

0: That's Gail with Junebug, which is weird because it's September. What's the Junebug doing here?
1: It's a September bug.
0: We have to invent one maybe. And then we'll be back with the news.
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1: Es ist 7:30 an diesem Dienstagmorgen und hier ist Cornelia Krebs mit den FM4 News. Schönen guten Morgen.
17: Guten Morgen. In Cherson in der Ukraine spitzt sich die Lage zu. Vergangene Woche wurde das regionale Heizkraftwerk durch Gleitbomben zerstört. Die Behörden fordern die Bewohner deshalb auf, die Stadt zu verlassen. Die Versorgung könne nicht mehr gesichert werden. Daniela Brugger.
18: Noch rund 60.000 Menschen leben in Cherson, ein Fünftel der Bevölkerung vor dem Krieg. Eine von ihnen ist die 24-jährige Viktoria Marischtschuk. Obwohl die Behörden die Menschen dazu aufgerufen haben, die Stadt zu verlassen, will Marischtschuk in Cherson bleiben.
19: In der Ukraine
18: gibt es eigentlich keinen wirklich sicheren Ort. Wir sehen ja in den Nachrichten, dass Kiew ständig angegriffen wird und auch unsere Nachbarstadt Odessa. Seit Jahresbeginn wurde Cherson fast 170.000 Mal aus der Luft angegriffen. Viktoria Marischtschuk sagt, dass sie gelernt hat, mit der ständigen Gefahr zu leben. Wir wissen, wann wir zum Einkaufen gehen können und wann es besser ist, nicht hinauszugehen. Das ist unsere Realität. In den vergangenen Tagen wurden laut Behörden 34 Menschen in Sicherheit gebracht.
17: In Irland treffen heute die EU-Verteidigungsminister zu einem informellen Treffen zusammen. Im Zentrum der Beratungen werden die Unterstützung der Ukraine und die Verteidigungsfähigkeit der EU stehen. Tage nach der verheerenden Sturzflug in Nepal und Tibet mit mindestens 900 Toten und Tausenden Vermissten warnen Experten vor dem Ausbruch gefährlicher Krankheiten. Mitarbeiter der NGO Save the Children berichten von katastrophalen hygienischen Bedingungen im Unglücksgebiet. Besonders groß ist die Sorge vor Cholera, Hautinfektionen und Denguefieber. Am New Yorker Times Square hat eine Frau mehrere Passanten mit Messern angegriffen und eine 32-Jährige tödlich verletzt. Ein 68-jähriger Mann, den die Frau in den Bauch gestochen habe, wird im Krankenhaus behandelt, so die New Yorker Polizei. Die Frau wurde schließlich von der Polizei erschossen. Das Motiv ist bis dato unklar. Nach dem Fährunglück mit mehreren Toten vor der Mittelmeerinsel Zypern ist ein Tauchgang zu dem in ca. 500 Meter Tiefe liegenden Wrack geplant. Ein Spezialschiff aus der Türkei wird dazu heute in Nordzypern erwartet. Man wolle nach den noch vermissten Personen und dem Schiffsdatenschreiber suchen, hieß es. Das Wetter überwiegend sonnig, nur vereinzelt dichtere Wolken und Regenschauer. Im Norden und Osten windig. Die Temperaturen 22 bis 28 Grad.
1: Danke, Cornelia.
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0: Lovesick Lobotomy von Earth Girl, aktueller Platz 2 der FM4 Charts. Und wir haben ja den 1. September, neues Monat. Es ist der Monat, in dem die Schule wieder losgeht. Das heißt, wir sind jetzt im Osten von Österreich in der letzten Ferienwoche angelangt. Und ich weiß nicht, wie das bei dir war, Emily, aber das war bei mir schon manchmal so ein bisschen eine melancholische Stimmung.
1: Yeah, it's kind of bittersweet. And on the one hand, you're probably looking forward to seeing your friends again. But on the other hand, the early mornings, the sort of...
0: Und es fühlt sich einfach schon... Der Sommer fühlt sich ein bisschen anders an, auch wenn sich das halt ein bisschen verschiebt, muss man auch sagen. Aber das haben wir uns gedacht, für alle, die vielleicht so ein kleines Fünkchen Summertime-Melancholie in sich tragen. Wir wollen das jetzt für 3 Minuten 40 ungefähr so richtig, we cater to it, weißt du,
1: yes,
0: wie ich meine?
1: Let's wallow.
0: Genau.
1: And then you get your life and then you get your shit back together.
0: Und
1: but
0: dann,
1: for those 3
0: genau, kannst du eure To-Do-Liste für heute schreiben und startet's gut in diesen Dienstagmorgen. Und was ist genau, was ist der Summer Melancholy Song überhaupt?
1: Oh, gee, I don't know. Could it be a song called Summertime Sadness by Lana Del Rey?
0: It might be.

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0: Decluttering your flat or house is one thing, but decluttering your cellar can be quite another, because when you declutter your house or your flat, you put all the stuff in the cellar.
1: Tust es meistens in den Keller, ja, das ist wasch.
0: Out of sight, out of mind. But that is exactly what Ilona Hartmanns new novel Junk is all about.
1: Ja, Ilona Hartmann ist ja eine recht coole junge Autorin aus Deutschland. Falls ihr sie noch nicht kennt, checkt sie aus. Wir hätten auch gleich was im Angebot. Ihr dritter Roman, Junk, da wartet nämlich eine namenlose Protagonistin eine Woche lang auf eine Diagnose. Und in dieser Zeit beginnt diese Protagonistin, ihren Keller aufzuräumen. Das geht dann aber so weit, dass sie beschließt, im Keller zu übernachten.
0: Which is definitely an interesting choice. Now from the FNF Literature Department, Christian Pausch called up Ilona Hartmann and asked about the state of her cellar.
2: Ich habe Anfang des Jahres meinen eigenen Keller ausgeräumt und ausgemistet. Da hatte ich das Buch schon fertig geschrieben und ich hatte so das Gefühl, in einer nachträglichen Gehorsamkeit mein eigenes Werk mit durchleben zu müssen. Und dann war ich am 2. Januar in Berlin an der BSR, an der, so wie heißt das, Sperrmüll-Annahmestelle. Und ich mache keinen Scherz, aber die Schlange war wirklich eine Stunde lang. Die Schlange war länger als ein Berghain. Diese Idee hatten ganz, ganz viele Leute. Und ich glaube, dass viele Menschen so diese transformative Energie des Ausmistens und des Hervorholens, was man lange vergessen hat, irgendwie, also spätestens zum neuen Jahr, dann auch sich so holen wollten. Das war irgendwie ein lustiger Moment.
3: Ich nehme an, du hast dir aber kein Lager im Keller eingerichtet, während du dort ausgemistet hast.
2: Ich habe überlegt, also natürlich die Inspiration, ich hatte in meinem Leben schon ein paar Wohnungen und auch ein paar Keller, das ist so ein bisschen alles eine Mischung daraus. Diese dicken Rohre gibt es ja fast in jedem Keller und die finde ich wirklich gruselig. Also die sind ja relativ tief, die Decken. Und dann so ein dickes Rohr, wo irgendwas durchrauscht und irgendwo steht Gasleitung, Achtung, Lebensgefahr. Das, nein, nein, danke.
3: Die Protagonistin sorgt sich ja auch vor allem darum, dass sie Chaos hinterlässt. Muss man überhaupt entrümpeln? Also kann es uns nicht egal sein, was wir hinterlassen?
2: Tja, das kommt drauf an, auf welcher Ebene man das bespielt, diese Frage. Ich finde, auf globaler Ebene haben wir natürlich alle eine Verantwortung für die nächsten Generationen. Ich finde, da sollten wir dafür sorgen, dass das alles noch benutzbar ist, was wir hier hinterlassen. Im privaten Kontext denke ich mir immer, wenn du Platz hast und es dich nicht stört, wenn es keinen Leidensdruck gibt, dann mülle dich zu.
0: Ja, a nuanced view on this interesting topic.
1: Ja, Junk von Ilona Hartmann ist bei Park Ullstein erschienen und mehr zum Buch gibt's auf fm4.orf.at.

0: That's Cooks with Junk of the Heart at almost 8:26 on this Tuesday morning. So if you have somewhere to be or you need to get your butt out of the house at 8:30, time to go put your shoes on, get your stuff together, fill up a water bottle.
1: Genau, haut's den Junk raus aus eurem Herzen.
0: And coming up next, definitely not junk, the opposite in fact, the news.
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1: 8.30 Uhr, so spät ist es. Und hier ist Cornelia Krebs mit den FM4 News. Schönen guten Morgen.
19: Guten Morgen. Seit heute gilt in Frankreich ein neues Gesetz, das Produkte von Billigmode-Importeuren verteuert. Erklärtes Ziel sind die chinesischen Plattformen wie Shein oder Temu, die den Markt mit Kleidung fluten. Ernst Kermeyer.
20: 2 Euro mehr für T-Shirts, 9 für Jeans und 12 für Jacken. Das sind die Aufschläge, die in Frankreich ab heute für Billigmode gelten. Sogenannte Ultra-Fast Fashion, die so billig ist, dass sie oft kaum getragen im Müll landet. Es geht um die Art Mode, die unseren Markt überschreitet. überschwemmt und deren Hersteller sich um Umweltauflagen nicht kümmern, sagt Handelsminister Serge Papin. Als Ultra-Fast-Fashion-Produzent gilt, wer besonders viele verschiedene Modelle innerhalb kurzer Zeit auf den Markt wirft. Und zwar so billig, dass sich selbst bei kleinen Beschädigungen das Ausbessern nicht auszahlen würde.
18: Bei den jüngsten Angriffen Russlands auf Kiew und Umgebung sind nach Behördenangaben mindestens 9 Menschen getötet worden. Zuvor wurden 4 Todesopfer gemeldet. Wie der Katastrophenschutz auf Telegram mitteilt, starben 8 Menschen direkt in der ukrainischen Hauptstadt. Dort seien zudem 5 Personen verletzt worden, darunter 3 Kinder. Der für das US-Heer zuständige Staatssekretär Daniel Driscoll hat Medienberichten zufolge seinen Rücktritt eingereicht. Driscoll, der als enger Vertrauter von Vizepräsident J.D. Vance gilt, hatte das Amt lediglich 1,5 Jahre lang inne. In den vergangenen Monaten sind mehrfach hochkarätige Führungspersonen aus dem Pentagon ausgeschieden. Nach einem stundenlangen großflächigen Ausfall entspannt sich die Lage bei den E-Mail-Diensten von Microsoft wieder. Die betroffenen Systeme laufen nach Angaben des US-Konzerns schrittweise an und stehen weiten Teilen der Nutzer wieder zur Verfügung. Gestern Abend hatte eine massive Störung den Mailverkehr von Millionen Nutzern weltweit lahmgelegt. Der Schweizer Pharmakonzern Novartis hat nach dem Tod von 3 Patienten mehrere klinische Studien für eine experimentelle Therapie ausgesetzt. Ende August seien 8 Studien zu Behandlungen von Autoimmun- und neurologischen Erkrankungen gestoppt worden, berichtet das Wall Street Journal. Grund seien 3 tödliche Fälle einer schweren Immunreaktion. Das Wetter überwiegend sonnig, nur vereinzelt dichtere Wolken und Regenschauer, im Norden und Osten windig. Die Temperaturen 22 bis 28 Grad.
1: Dankeschön.
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0: A year ago, the AI giant Anthropic had to pay $1.5 billion to multiple authors and publicists. 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And here's the kicker, without permission of the authors and creators. And if that wasn't already enough, the books were actually downloaded illegally from shadow libraries. They didn't even buy the books, they just got them.
1: Ja, das ist höchst professionelle Buchpiraterie, muss man sagen. Und das geht halt einfach nicht. Und so ist es auch zu der Wiedergutmachung von 1,5 Milliarden Euro gekommen.
0: But it seems that Anthropic didn't learn from its mistakes, because the next lawsuit is already in line. Music giants Sony and Warner Music are now suing Anthropic as well. And FMV's Livia Braun knows more about why.
2: Ich habe Claude nach den Lyrics von einem Track gefragt. Die Antwort?
3: Ich kann die Lyrics von Dreaming von Turnstile leider nicht wiedergeben, da Songtexte urheberrechtlich geschützt sind.
2: Früher hat die KI noch ganze Songtexte ausgespuckt. Jetzt ist sie zurückhaltender. Kein Wunder, denn Sony und Warner verklagen Anthropic. Und es geht potenziell um Milliarden. Aber mal von vorne. KI-Modelle werden auch mit Musik gefüttert und trainiert, etwa mit Lyrics und Notenblättern. Die großen Musiklabels beziehen sich jetzt in ihrer Klage auf das erfolgreiche Verfahren zu den Bücherrechten. Und sie argumentieren, dass die Songinfos über rechtswidrige Quellen beschafft wurden. Sony und Warner geht es aber nicht nur um die mutmaßlich illegale Beschaffung des Materials. Es geht auch um mögliche wirtschaftliche Folgen. Die KI wird nämlich mit urheberrechtlich geschütztem Material trainiert und kann dadurch dann selbst hochqualitative Texte erzeugen. Damit könnte die KI ausgerechnet mit den Inhalten konkurrieren, mit denen sie zuvor gelernt hat. Und damit könnte sie ultimativ die Arbeit von Künstlern und Künstlerinnen gefährden. Nicht nur Sony und Warner, auch Universal Music geht gegen Anthropic vor. Das Major-Label hat schon seit 2023 ein Verfahren gegen Anthropic laufen. Damit wenden sich also die Big Three des Musikbusiness gegen Anthropic. Und es geht um ziemlich viel. Alles, woran Sony und Warner die Rechte haben, soll aus den Datensätzen von Anthropic entfernt werden. Außerdem wollen sie eine Entschädigung von bis zu $150,000 pro Song-Plagiat. Im Vergleich, beim Buchverfahren waren es nur $3,000 pro Buch.
0: As you may have noticed, we did use AI in this report to generate a voice for Anthropic itself. But we will also keep you updated on how things turn out.

0: Just about 8:49 on this Tuesday morning, and Philipp Emberger.
1: Emily Bastwin.
0: Shall we tell them the secret? Shall we tell them what's happening?
1: Ich würde sagen, nicht ganz. So, Emily und ich, wir putzen nämlich schon gerade das Studio durch und entstauben es. Wir bekommen nämlich gleich Gäste, sehr hochkarätige Gäste, möchte ich sagen. Wir verraten euch nicht ganz, wer es sein wird, aber wir geben euch trotzdem einen Hinweis.
0: Let's see if you can guess. So, if that tells you anything.
1: Dann dranbleiben, gleich hier bei uns in der FM4 Morning Show.

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0: the occasional rain shower.
1: Scattered rain shower, wie Paul sagen würde.
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1: Nein, glaube ich nicht.
0: Hey, listen, everybody has their ups and downs. We're all multifaceted, complicated people.
1: Es geht wie immer um die Balance im Leben, sage ich. Die Dosis macht das Gift, ist der wichtigste Merkspruch.

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1: Es ist 9.30 Uhr, halb 10 und hier ist Cornelia Krebs mit den FM4 News. Schönen guten Morgen.
2: Guten Morgen. Schlechte Umfragewerte, Kritik aus den Ländern. ÖVP-Chef und Bundeskanzler Christian Stocker ist mit einer schwierigen Ausgangslage ins gestrige Sommergespräch gestartet. Peter Unger aus der Innenpolitikredaktion, ist ihm gestern ein Befreiungsschlag gelungen?
3: Stocker hat versucht, sich ein neues Image zu geben, weg vom kühlen Anwalt der Republik hin zum Opa, der Politik nicht für Umfragen, sondern für die nächste Generation macht. Er hat da sein kürzlich geborenes eigenes Enkelkind ins Spiel gebracht. Zukunftsfroh ist der Slogan, den sich die ÖVP dazu ausgedacht hat. Stocker versucht damit auch, den Imageschaden durch seinen Saga Kinderbetreuung sei keine Arbeit wettzumachen.
2: Beim iPhone-Hersteller Apple steht heute ein Führungswechsel an. Vorstandschef Tim Cook übergibt seinen Posten an Nachfolger John Turners. Der 51-Jährige soll den Konzern ins Zeitalter der künstlichen Intelligenz führen. Cook übernimmt den Vorsitz des Verwaltungsrats und bleibt Apple damit nach 15 Jahren an der Konzernspitze als eine Art Mentor erhalten. Das Erstarken der AfD in Deutschland könnte aus Sicht Polens die weitere historische Aufarbeitung von Nationalsozialismus und Zweitem Weltkrieg gefährden. Die Partei kritisiere eine Erinnerungspolitik, die Deutschland mit historischer Schuld verbindet, hieß es vom polnischen Pilecki-Institut. In der Praxis führe dies zu Druck auf Gedenkstätten und Forschungseinrichtungen. Bei der Parlamentswahl in Israel im Oktober tritt erstmals ein jüdischer Israeli für die arabisch-islamische Partei Ram an. Der frühere Abgeordnete und Polizeifunktionär Yoav Seganowitz werde auf der Liste der gemäßigten Partei Ram kandidieren, kündigte Parteichef Mansour Abbas an. Im Mittelpunkt des gemeinsamen Wahlkampfs solle der Kampf gegen Kriminalität stehen. Die US-Wettbewerbsbehörde FTC und mehrere US-Staaten verklagen den Internetriesen Amazon wegen des Vorwurfs künstlich verteuerter Werbeplätze. Über 7 Jahre hinweg habe der Konzern bei Auktionen von Werbeanzeigen heimlich die Preise nach oben getrieben und so wahrscheinlich zweistellige Milliardenbeträge verdient, teilte die Behörde mit. Das Wetter überwiegend sonnig, nur vereinzelt dichtere Wolken und Regenschauer. Im Norden und Osten windig, die Temperaturen 22 bis 28 Grad.
1: Dankeschön.
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0: Are you someone who graduated this year, or maybe you're between jobs or studies, or you're looking to start a new chapter?
1: Oder vielleicht geht das jetzt, oder beziehungsweise das sehr fix, geht das jetzt raus an alle Musikerinnen und Musiker unter euch. Wir hätten etwas für euch. So schön.

0: 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But today is the day that the casting process for who will get to go to Bulgaria and sing for Austria at Eurovision 2027 begins. It's aimed at solo artists, bands, and music projects across all genres that are capable of, quote, captivating international audiences with a strong, contemporary and compelling live performance.
1: Ja, aber bevor es in den Flieger und nach Bulgarien geht, geht's zuerst mal vor die ORF-interne Fachjury. Die müsst ihr nämlich überzeugen.
0: Yeah, and if you're wondering, what exactly are they looking for? Well, then you can tune in tomorrow because we'll have one of the Eurovision Talent Scouts, Peter Schreiber, as a guest here on the morning show and we're going to try and squeeze as much information out of him as possible.
1: Ja, und wenn ihr euch jetzt schon sicher seid, dass ihr das locker hinbekommt und dafür geboren seid, oder auch einfach nur mal euer Glück versuchen wollt. Vielleicht ist es euch auch einfach nur langweilig. Vielleicht habt ihr gesagt, es ist ein langweiliger Dienstag, was tue ich? Ich fahre zum ESC. Go
0: walk,
1: for it.
0: Walk around, find out, see what happens. Yeah, your application does have to include a few things though. One or more of your songs or demos, information about your previous work as a musician and live performances and your contact details and links to social media accounts.
1: Ja, bis 18. September habt ihr Zeit, euch zu bewerben. Vorausgesetzt, ihr erfüllt die Anforderungen. Alle Infos findet ihr auf songcontest.orf.at.

0: Young Franco, Masterpiece, BCBC with Music Sounds Better with Me. With us maybe as well.
1: Mit uns hoffentlich auch. Oder auch Conny Lee hätten wir im Angebot. Da klingt die Musik auch wirklich, ich sag's euch, als würdet ihr in einem feinen Konzerthäuschen sitzen.
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0: 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Kickt immer noch die Editors Papillon. Papillon. Ganz vorbei ist der Sommer noch nicht. Erstens sind die Temperaturen doch immer noch ganz gut warm. Und rein kalendarisch geht der Sommer ja auch noch bis zum 23. September. Daher geht es sich auch noch aus, dass die deutsche Band von wegen Lisbeth auf Strandbad Eldena Sommertour ist. Strandbad Eldena, das ist das letzte Album der Gruppe aus dem Jahr 2025. Und seit ihrem Debütalbum Grande aus dem Jahr 2016 ist von wegen Lisbeth eine der beliebtesten deutschen Bands geworden.
1: Hi, wir sind von wegen Lisbeth. Ich bin Matze.
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0: 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Währenddessen hören wir von wegen Lisbeth meine Kneipe.

Chanel Monáe gemeinsam mit Grimes, Pink. Garbage. Shirley Manson, die Sängerin von Garbage, ist vor ein paar Tagen 60 geworden. Unvorstellbar. Aber der beste Beweis dafür, dass man im Alter nicht milde und sanftmütig werden muss, sondern man kann sich durchaus seine Attitüde bewahren. Hier ist Shirley Manson, Garbage mit Stupid Girl.

0: die Hidden Gems mit HMU Hit Me Up. Und mehr Musik aus Österreich kommt hier gleich noch von Victoria West. Black Cat, wir sind ja eh nicht abergläubisch.
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0: Podcasts gibt. Und in dieser neuen Folge geht es um Liebe in einer eher gruseligen Dystopie. Pia Reiser und Christian Fuchs schimpfen ein bisschen über One Night Only, den Film mit Callum Turner und Monica Barbaro. Eine Rom-Com in Zeiten des Faschismus. In diesem Film geht es darum, dass unehelicher Sex in den USA verboten ist, beziehungsweise nur an einem Tag im Jahr erlaubt wird. Und alle sind irgendwie okay damit. Okay. Viel Lob gibt es aber für The Dog Stars. Im Deutschen hat es den Titel Das Ende der Sterne. Ein Film von Altmeister Ridley Scott, der verbindet in diesem Film postapokalyptischen Thriller mit natürlich wieder viel Action und aber auch berührenden Botschaften. Und auf den Hauptdarsteller Jacob Elordi, auf den können sich Pia und Christian auf jeden Fall einigen.
1: Der ist so immer an der Kippe, dass er so eine Lachfigur irgendwie ist, weil den Leute nicht ganz ernst nehmen. Und die Beziehung zu Kendall Jenner hilft da jetzt irgendwie auch nicht wirklich weiter. Ich meine, ich mochte ihn immer wahnsinnig gern. Ich bin jetzt ein bisschen froh, dass er aus dieser Bond-Diskussion raus ist, weil ich glaube, er wird da nicht ganz passen. Und das legt einen halt auch dann so fest. Und mir hat ja Wuthering Heights sehr getaugt. Ich mochte ihn auch in dieser Nebenrolle von diesem schrecklichen Adrian Lyne Erotik-Thriller mit Ben Affleck, Tiefe Wasser, glaube ich. Also wenn man einfach diesen schönen, großen Mann gut einsetzt und gut mit ihm arbeiten kann, dann ist der super. Der ist jetzt, glaube ich, kein Charakterdarsteller, der zu einem, weiß ich nicht, Leonardo DiCaprio oder Daniel Day-Lewis oder sowas der nächsten Jahre werden wird. Aber hier fand ich ihn wirklich zum ersten Mal überragend gut.
2: Ja, ging mir genauso. Ich bin eher im Skeptiker-Team gewesen. Ich war jetzt nicht der größte Leute-Fan bis jetzt. Ich hatte nichts gegen ihn, aber habe mir gedacht, ich verstehe den Hype nicht ganz, abgesehen von der Schönheit. Und er ist traumhaft besetzt, finde ich. Das ist genau die Rolle, der kann auch solche Figuren von mir jetzt lang spielen. Ja. Also dieser Held, der aber ein bisschen gebrochen ist, aber jetzt nicht so der zynisch gebrochene Anti-Held, sondern einfach so ein großgewachsener Melancholiker, das ist perfekt.
0: Ich bin sehr gespannt auf diesen Film, allein schon, weil ich alles mir gerne anschauen möchte, was Ridley Scott so macht. Den FM4 Film Podcast, wie gesagt, überall, wo es Podcasts gibt.

Vela Prana, Turn the Lights Down. 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

0: Fred Owusu, I Fight. Die Welt hat sich in den letzten Jahren sehr verändert, in so vielerlei Hinsicht. Da werden, was mit Social Media passiert, KI, politische Institutionen, die beschädigt wurden, der Rechtsruck. Aber eine Sache, die sollte sich ändern, eine wirklich wichtige Sache, aber die hat sich kaum geändert, nämlich unser Schulsystem. Und passend zum kommenden Schulstart gibt es deshalb eine neue Folge von
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0: 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Da geht es unter anderem um die Frage, warum sich unser Schulsystem so wenig ändert.
2: Jetzt scheint ja die Schule überhaupt erstaunlich konservativ zu sein. Die allermeisten Regeln sind an die 100 Jahre alt und noch älter. Die 50-Minuten-Stunde, die Notenskala, der grundsätzliche Fächerkanon, die 2 Monate Sommerferien. Das gibt es alles schon seit Generationen, war in unserer Schulzeit ganz genauso und zum Teil in der Schulzeit unserer Eltern und Großeltern, während sich rundherum die Welt ja ganz rasant ändert. Warum tut sich da nicht mehr in der Schule? Oder bin ich da ungerecht?
3: Nein, du bist gerecht. Du machst gerade eine Tatsachenbeschreibung. Es ist natürlich nicht so, dass sich pädagogisch seit Rohrstapelzeiten überhaupt nichts verändert hat, aber das österreichische Schulsystem ist strukturell konservativ. Das heißt, die Grundstrukturen haben sich im Laufe der Jahre, Jahrzehnte, ja teilweise Jahrhunderte kaum verändert. Das ist ein Konservativismus generell in Österreich und auch die schwierige politische Mehrheitsfindung. Man muss aber auch dazu sagen, aktuell gibt es wieder eine Menge Umfragen, ob die Sommerferien so jetzt richtig sind. Und da sagen satte Mehrheiten der Bevölkerung, 2/3, manchmal 3/4, es soll sich bloß nichts ändern. Also es ist auch eine Erwartungshaltung der Bevölkerung, dass alles beim Alten bleibt.
2: Jetzt ist es aber nicht so, dass die Ergebnisse da so besonders berauschend werden. Also in den diversen internationalen Bildungstests liegt Österreich in der Regel nur im Mittelfeld. Und als man das im Jahr 2000 zum ersten Mal offiziell festgestellt hat, bei der ersten PISA-Studie, da war der Schrecken riesig, weil sich bis dahin eigentlich alle eingeredet hätten, Österreich hat eines der besten Schulsysteme der Welt. Und dann waren wir beim Lesen unter dem OECD-Durchschnitt, also unter dem Schnitt der entwickelten Länder. Es gab dann alle möglichen Maßnahmen in den letzten 25 Jahren, Bildungsstandards, Zentralmatura und so weiter. Aber die Testergebnisse sind seither nicht wesentlich besser geworden. Woran liegt das? Was machen andere Länder besser?
3: Zusammengefasst kann man sagen, und da muss man ein bisschen relativieren, dass bei beispielsweise Mathematiktests die österreichischen Schülerinnen und Schüler ganz gut abschneiden, aber bei der Lesekompetenz, wie von dir angesprochen, tatsächlich hinterherhinken. Und das hängt auch wieder zusammen, einerseits mit dem Bildungsgrad der Eltern, dann natürlich auch mit der Frage Migrationshintergrund ja oder nein. Das wirkt sich auf die Lesekompetenz aus, auch wie gut die Integration mit Deutsch dann als Umgangssprache funktioniert. Und es gibt immer noch bei uns ziemliche Unterschiede nach dem Geschlecht, dass Mädchen offenbar mehr gefördert werden in Fächern mit Lesekompetenz, da sind sie nämlich besser, aber dass man sagt, Buben, das sind eher die mit Mathematik und Naturwissenschaft, ist beides in einer modernen Gesellschaft natürlich falsch.
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1: Hayden Up coming up for air. Nach dem heißesten Sommer seit Messbeginn gibt es jetzt da und dort immer wieder auch Hagel. Vor kurzem im Weinviertel und gestern auch ziemlich arg mit Murenabgang im Pongau. Ich hoffe für alle, dass die Schäden nicht so tragisch sind, vor allem gerade für die Landwirtschaft. Die hat diesen Sommer echt schon einiges zu schnaufen gehabt und auszuhalten gehabt. Und wir können hoffen, dass es nächstes Jahr besser wird als heuer. Mehr kann man momentan nicht machen, wie es scheint. Wir zumindest nicht. Politik vielleicht? Hier sind Nada Surf, Blanket.

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0: wenn der Song jetzt rauskommen würde, würde ich immer noch Gänsehaut davon kriegen. God Till It's Gone, Janet Jackson, Q-Tip und Joni. Und Florence and the Machine ist vor kurzem aufgetreten als Headliner beim Reading Festival und hat ihr Publikum gebeten, doch bitte die Phones wegzulegen und einfach zu erleben, was da gerade passiert. Und das ist so eine wichtige Aufforderung. Das sollten wirklich alle wieder mehr machen, vor allem bei Konzerten, weil ganz ehrlich, die Videos, die man danach hat, die sind doch eh alle verwackelt. Der Sound am Video ist nicht so gut. Also please put the phone down.
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0: Yola Marie, Oxytocin fehlt ihr, das Glückshormon. Habt ihr schon gehört vom nigerianischen Popstar Ira Starr? Nein? Solltet ihr aber. Und werdet ihr spätestens jetzt. Die hat gerade ihr Album Stargirl veröffentlicht. Und es ist für uns
1: 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Das Sommeralbum.
0: Ira Starr ist gerade erst 24 geworden, hat aber schon weltweit viele Fans und macht sich einen Namen als Newcomerin der Afropop-Szene. Alisa Oshan hat einen genaueren Blick auf Ira Starrs Sommeralbum mit Starpotenzial geworfen.
2: Selbstbewusst und kompromisslos bestätigt Ira Starr auf ihrer dritten Platte das, was ihr schon seit vielen Jahren von unterschiedlichsten AkteurInnen der Musikwelt prophezeit wird. Sie ist der neue Star am Afropop-Himmel und setzt mit Stargirl neue Maßstäbe. Who's that girl?

Der Albumtitel Stargirl ist aber nicht nur eine Anspielung auf ihr neu gewonnenes Standing als Popstar. Dahinter steckt vielmehr die Idee einer Künstlerin, die mehrere Identitäten in sich vereinigt. Wie eine Galaxie mit vielen Sternen und Planeten.

Ira Star verwebt Tradition mit Futurismus. Dabei verschmelzen Afrobeats mit geloopten Akustikgitarren, Dancehall-Rhythmen mit R&B-Sounds und dramatische Crescendos mit Dancefloor-Hymnen.

0: Thematisch dreht sich Stargirl in typischer Pop-Manier viel um Romanzen und deren Niedergang. Die grundlegende Message, die Ira Star vermitteln will, ist aber trotzdem unmissverständlich. Es geht um Selbstbewusstsein, Selbstliebe und sich gut und frei zu fühlen. Wie ein echtes Stargirl eben.
1: Ira Star und ihr Album Stargirl. Alisa Oshan hat uns mehr darüber erzählt. Und von diesem neuen Album hören wir jetzt auch natürlich eine Nummer, nämlich Miss Paper. Ira Star featuring Theodora. Hier ist es.

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0: JJ hat mit Wasted Love den Eurovision Song Contest gewonnen und deshalb war der Song Contest heuer in Wien. Und jetzt aufgepasst, wenn du Musik machst und auch mal auf der größten Musikbühne der Welt stehen möchtest, dann habe ich Infos für dich. Österreich und der ORF suchen den Act für den Eurovision Song Contest 2027 in Burgas in Bulgarien. Solokünstlerinnen, Bands, Musikprojekte jeden Genres. Was zählt, ist künstlerische Qualität, eine eigene Handschrift und ein Auftritt, der auch live hält, was die Studioversion verspricht. Und natürlich ein Song, der ein europäisches Millionenpublikum abholen kann. Für die Bewerbung braucht es ein oder mehreren Songs oder Demos, ein paar Infos zu den bisherigen Releases und Live-Erfahrungen, Links zu Website und Socials. Und ausgewählt wird dann von einer ORF-internen Fachjury. Und wer überzeugt, wird zu Gesprächen und Castings eingeladen. Zwei Sachen noch, man muss mindestens 18 Jahre alt sein und der Einreichschluss ist der 18. September, also in 17 Tagen. Alle Infos auf songcontest.orf.at.

Wolf Parade, I'll believe in anything. Und speziell glaube ich an die Liebe. Und zu diesem Stichwort grüße ich speziell zwei Fans in Bayern, nämlich Yvonne und Rainer. Die haben heute ihren Hochzeitstag, hat Yvonne uns wissen lassen. Alles Gute euch beiden zum Hochzeitstag. Ich hoffe, ihr verbringt ihn gut und habt es fein. Und hier ist jetzt für euch Muse. Weil ich wünsche euch, dass ihr auch noch in Jahrzehnten aufeinander die Anziehungskraft ausübt, wie ein Supermassive Black Hole. Schönen Hochzeitstag.

0: Salo ist sich da nicht so sicher, ob sie zusammen sind oder nicht. Er und seine Internetfreundin. So ähnlich geht's Tove Lo. Sie meint, I'm your girl, right? Kommt hier gleich.
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Dogs, HVOB, und die kann man demnächst live erleben. Nicht direkt in Österreich, aber zumindest wenn man im Osten von Österreich ist, kommt man ganz gut dorthin. Sie spielen nämlich am 16. Oktober in Brünn in Tschechien und am 17. Oktober in Bratislava in der Slowakei. Dort kann man recht schnell hinkommen, zumindest wenn man irgendwo in Wien, Burgenland, Niederösterreich ist. Hier ist Pamela mit dem Pandemonium.

Das war Pamela und das war's auch für heute von mir, Conny Lee. Hier kommt gleich Dalia Ahmed, FM4 Hot, und spricht unter anderem über den ersten Schuldspruch im Fall Mord an Tupac Shakur. Dranbleiben.

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1: Yes, servus, ich bin Dalia Ahmed. Wir haben vieles zu besprechen. Ein US-Star kommt auf Tour nach Österreich. Der Tupac-Mordprozess ist zu Ende gegangen. Und ich will euch einen Rap-Newcomer aus Bonn vorstellen. Aber zuerst einmal dieser ultra nice Track. Solana, die Sängerin aus Nigeria, hat mit Okunkun so einen vibey Track gemacht. Yoruba-Pop vom Allerfeinsten.

0: Das ist der Samba, Homewrecker. Und Samba hat irgendwie eine arge Karriere hingelegt. Mittlerweile ist er ja einer der Lieblingssongwriter von Taylor Swift, wie sie in einem Interview erzählt hat. Und er ist einer, der in 4 Jahren vom TikTok-Bedroom-Pop-Newcomer zum Superstar mit Grammy-Nominierung geworden ist. So war das damals mit seinem Breakout-Song Back to Friends.
1: I wrote this and produced this in my bedroom in New York all by myself, you know, with $1,000 total worth of equipment between my laptop and my shitty microphone and my shitty MIDI keyboard and an acoustic guitar. I listened back and I thought it was the best song I'd ever made. I posted it, I went to bed, and I woke up the next morning, it had 200,000 likes.
0: Ja, und jetzt ist er jemand, der auf Welttour geht, die hat er gerade angekündigt und man glaubt es fast nicht, aber die Welttour von Samba macht in Österreich Halt. Am 29. Mai kommt er in die Stadthalle nach Wien. Bei der You Are The Reason World Tour hat Samba auch bei unterschiedlichen Stops unterschiedliche Voracts dabei. In manchen Städten ist das Suki Waterhouse und in Wien wird es die großartige R&B-Sängerin Raven Lenae sein und die Newcomerin JC Mazin. Der Samba-Fan-Presale-Start startet morgen um 10 Uhr. Die Infos, wie ihr an diesen Presale-Link drankommt, gibt's in Sombas Instagram-Bio und dann gibt's am Donnerstag auch nochmal ein Presale um 10 Uhr. Und hier noch der Grund, warum ihr dann beim Samba-Konzert am 29. Mai in der Stadthalle in Wien ganz unbedingt früh hinkommen müsst, nämlich Raven Lenae.

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1: 30 Jahre nach dem Mord an dem Rapper Tupac Shakur gibt es nun ein Gerichtsurteil. In Las Vegas wurde ein Ex-Gang-Mitglied schuldig gesprochen. Um über diesen Mordprozess zu sprechen, ist jetzt FM4's Trishis da. Hallo Trishis.
2: Hallo, hallo.
1: Trishis, warum hat es 30 Jahre gedauert, bis nun endlich jemand verurteilt wurde für den Mord an Tupac Shakur?
2: Also es wirkt schon so, als hätte da die Polizei von Las Vegas sich nicht übertrieben angestrengt am Anfang. Das war denen nicht so ein großes Anliegen oder sie haben wirklich da gar keine Spuren gehabt. Es ist auch jetzt eigentlich dieses Urteil nur deshalb, weil Keefe D selber in einem Buch das Ganze sehr detailliert aufgeschrieben hat, wie das aus seiner Meinung nach passiert ist. Und jetzt hat sich eben die geschworene Jury dazu entschieden, dem zu glauben, was er selbst gesagt hat.
1: 30 Jahre nach dem Tod, das war ja eine riesige Geschichte. Tupac war quasi der größte Rapper zu dieser Zeit. Es ranken sich viele Mythen, es gibt auch viele Verschwörungstheorien drumherum, ob zum Beispiel P. Diddy vielleicht involviert war und so weiter. Wird sich die Hip-Hop-Community damit zufrieden geben mit diesem Urteil, dass es jetzt eben dieses Ex-Bandenmitglied gewesen sein soll, der meint, er hat es getan, weil sein Neffe von Tupac attackiert wurde?
2: Ja. Das wird man noch sehen. Ich glaube, es ist relativ erwiesen, dass eben das erste Schussattentat auf Tupac in New York, ein Jahr davor, zwei Jahre davor, dass da P. Diddy irgendwie involviert war und dann gab es eben diese große East Coast, West Coast Rivalität, die eben dann beide großen Rapper dieser zwei Camps, nämlich auch Notorious B.I.G. ein Jahr später oder ein halbes Jahr später, auch zu Tode gebracht hat. Das dürfte in dem Fall jetzt nicht direkt damit zusammenhängen. Also es gibt schon Geschichten auch in dieser Diddy-Doku-Serie, dass er eben auch kalifornische Gangster irgendwie auf Tupac angesetzt hatte, aber in dem Fall war das ja offensichtlich einfach eher eine persönliche Rivalität, die auch schon eine Weile ging und Tupac hat sich da eben auch quasi von außen kommend, aus der Bay Area kommend, dann auch versucht irgendwie in diese LA-Gang-Welt irgendwie reinzukommen und das wurde dort halt auch nicht immer gut, also positiv gesehen und hat eben zu dieser zuerst Schlägerei im Hotel nach diesem Mike Tyson-Boxkampf geführt, die dann nachher offensichtlich zu dieser Racheaktion geführt hat.
1: Und jetzt quasi mit diesem Schuldspruch, mit diesem Abschluss dieses Kapitels des Mordes an Tupac Shakur, was würdest du sagen, ist so die Legacy von Tupac? Was bleibt da jetzt übrig?
2: Ja, die bleibt sowieso davon im Grunde jetzt unangetastet. Das ist, glaube ich, gut als Abschluss für die Familie und für alle, die irgendwie da beim Trauern sozusagen nie so richtig wussten, was da jetzt passiert ist oder zumindest jetzt wissen, dass auf eine gewisse Weise Gerechtigkeit da jetzt sich durchgesetzt hat. Tupac war ein Poet, ein Poet des Hip-Hop, der sehr, sehr viel auch aus seiner Black Panther-Erziehung revolutionäre Ideen in den Rap reingebracht hat und das auf eine sehr leidenschaftliche Art fast, er hat so fast gerappt wie so ein afroamerikanischer Prediger und hat das eben sehr, sehr gut rübergebracht und sehr, sehr viele Leute, glaube ich, damit berührt. Sehr, sehr viele Leute sind auch dadurch zum Rap gekommen. Also wenn man heutzutage eben Rapper und Hip-Hop-KünstlerInnen aus verschiedenen Richtungen trifft, haben die oft alle Tupac als gemeinsamen Nenner.
1: Und vielleicht für junge Menschen, die irgendwie oft von Tupac gehört haben, aber sich noch nicht so deep damit auseinandergesetzt haben oder generell Menschen, wo würdest du sagen, ist der beste Einstiegspunkt für Tupacs Schaffen?
2: Ja, ich glaube eben die Alben vor seinem Tod auf jeden Fall, da war er gerade relativ am kreativen Peak, ja. Und danach ist es eben ein bisschen verwässert worden, weil halt jede Aufnahme, die er irgendwann gemacht hat, und er hat sehr viele Aufnahmen gemacht, wurde dann irgendwie noch ausgeschlachtet, weil sich es halt sehr gut verkauft hat. Also ich würde sagen, All Eyes on Me ist vielleicht das Album, wo man wirklich am besten hinkommt.
1: Vielen Dank, Trishis.
2: Danke.

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0: geht unter.
1: Ja, Little Miller, krank mit Husten. Gute Besserung an alle anderen, die es auch erwischt hat. Ich habe hier einen deutschen Rapper, den ihr unbedingt auschecken solltet.
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1: Ja, Baran Kok war lange Zeit für viele der einzige schwule Rapper im deutschen Mainstream-Rap-Game. Aber jetzt kommt Omid. Aber eigentlich muss man ja eh keinen von den beiden aufs schwuler Rapper sein reduzieren, obwohl die schwulen Zeilen auch bei Omid mit zu den funsten seiner Lines gehören. Zum Beispiel der hier.
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1: Ja, ob die Splish-Splash-Zeile ein Baran Kok das ist, ich weiß nicht. Auf jeden Fall, Omid kommt aus Bonn und seine Rap-Vorbilder sind die Bonner Rapper Sio und Chata und auch Schwester Eva und Shirin David. Aber irgendwie findet er sich nicht zu 100% wieder im aktuellen Rap-Game.
3: Ich fühle mich zu ausländerisch für die queere Bubble manchmal und zu queer für die Rap-Bubble.
1: Und genau deswegen macht Omid einfach sein eigenes Ding, seinen eigenen Space auf. Hier ist er mit Tala Homo.

Manifestationsmusik von Verifiziert und ich manifeste, dass wir uns morgen wieder hören bei FM4 Hot. Und jetzt gleich kommt dann gleich der Heinz Reich mit Sounds Like FM4. Also unbedingt dranbleiben. Ich bin Dalia Ahmed und ich sage Ciao, Baba.

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1: Österreich ist in den letzten Jahren zu einem Land geworden, in das Fans des fantastischen Films aus der ganzen Welt gerne reisen. Der Grund dafür ist das Slash Film Festival. Das Slash zeigt Produktionen aus dem fantastischen Kino, also Horror, Fantasy, Trick- und Science-Fiction-Filme. Seit 2010 findet es jedes Jahr statt und ist Österreichs größte Veranstaltung für fantastischen Film. An 11 Festivaltagen sind jährlich rund 15.000 Besucherinnen und Besucher dabei. Hinter dem Slash-Film-Festival stehen der österreichische Kurator Markus Keuschnick und ein extrem ambitioniertes und idealistisches Team. Markus Keuschnick erklärt das Festival so.
2: Das ist eigentlich aus einer Leerstelle gewachsen, die in der Kinolandschaft besteht. Dieser Schieflage, dass regulär zwar immer viele sogenannte anspruchsvolle Filme anlaufen, aber sehr wenige Genrearbeiten von den Hollywood-Filmen mal abgesehen. Ich habe mich dann, weil ich das Kino oder das Genre-Kino selber so liebe, mit ein paar Freunden einfach darüber unterhalten, wie es wäre, wenn wir selbst sowas aufziehen würden. Das war dann zuerst wirklich noch halb spaßig, aber irgendwann sind wir dann daran gegangen, diese Idee umzusetzen.
1: Und wenn der Herbst langsam losgeht, ist es auch nicht mehr lang bis zum Slash Film Festival. Heuer findet es vom 23. September bis 4. Oktober statt. Wer da gerne hin möchte, sollte sich den 11. September fett im Kalender anstreichen. Denn da startet der Ticketvorverkauf. Und die Tickets sind erfahrungsgemäß echt irrsinnig schnell weg.

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2: Und Heinz Reich hier am Mikrofon. Ja, im Studio bei mir ist Dienstag in seiner kompakten Luxusausgabe. Mikrofon, Musik, ein Glas Wasser, die Standardausrüstung und mein spektakulärer Blick auf die Banlieue von Wien. Die Wohnblöcke von Alt-Erla, wenn ihr wisst, was ich meine. Draußen bei euch spielt der Dienstag natürlich in einer ganz anderen Liga. Vielleicht sitzt ihr im Auto, am Radl, geht mit dem Hund Gassi, seid am See, auf einer Bank in der Sonne oder am Weg zu einem Termin, der hoffentlich kürzer dauert als sein Betreff in der Kalendereinladung. Vielleicht holt ihr euch einen Kaffee und gebt dem Dienstag mit einem Kipferl die nötige emotionale Unterstützung. Wenn ihr gerade einen Moment erlebt, bei dem ihr euch denkt, genau so klingt, wackelt oder groovt dieser Dienstag, dann schickt ihn mir. Ein Foto, ein Satz oder eine kleine Geschichte an
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2: Gerne auch als Sprachnachricht, wo man dann im Hintergrund die Kinder im Freibad hört, den Nachbarn beim Rasenmähen oder den Kaffeeautomaten beim letzten Röckeln. Alles darf mit. Kleine Info nur, das hier ist keine klassische Wunschsendung. Ich kann nicht jeden Song punktgenau aus dem Hut zaubern. Aber wenn ihr mir erzählt, wo ihr gerade seid, was bei euch los ist und wie euer Dienstag klingt, dann finde ich vielleicht den Song, der euch mit dem richtigen Groove durch die nächsten Minuten und Stunden begleitet.
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0: Andy Cork in Displays und davor Maneskin mit einer Coverversion von dem großartigen Song von Frankie Valli and the Four Seasons Back In, wo es für mich jetzt diese Coverversion nicht unbedingt gebraucht hätte. Da ist das Original wirklich um Welten besser. Wenn ihr wollt, spiele ich euch das irgendwann vielleicht morgen oder übermorgen mal vor.
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0: Ja, und der Aufruf, mir ein paar Koordinaten von euch zu schicken, hat funktioniert. Christian, der schreibt, liebes FM4-Team, mache gerade eine Bikepacking-Tour mit FM4 im linken Ohr durch oder besser über Istrien. Bin gerade am Essen fassen für die nächsten 100 bis 120 Kilometer heute. Und auf diesem Wege würde ich mir auch wünschen, die Auto-, Bus- oder LKW-Fahrer da draußen wieder zu erinnern, dass man etwas Abstand beim Überholen halten soll. War die letzten Tage schon ab und zu mit viel Herzklopfen und gelegentlichen Wutausbrüchen. Vielen lieben Dank und keep riding, Christian. Und er hat mir auch ein Foto geschickt, wie das ausschaut bei ihm, das Jause-Fassen für die nächsten 100 bis 120 Kilometer. Ich sehe da ein Croissant und Cola. Also Christian, da hast du auf jeden Fall eine gescheite Dosis Kohlenhydrate, die dich jetzt durch Istrien durchtragen werden. Und von meiner Seite gibt es für dich ein Dreierpaket, und zwar Wiener Planquadrat mit Stillstand, was bei dir nicht zutrifft, dann die Fontaines DC mit Marianne und Fars mit Deeply Strange People. Geh zu dir jetzt nach Istrien.
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2: Ja, mein Job ist es, die Sounds zu euch zu schicken. Heinz Reich hier an den Reglern. Und der nächste Song, das ist ein bisschen so ein Zungenbrecher für Moderatoren. Die Interpreten Benny Blanco und Bibi Trix. Und das habe ich eh noch ganz gut hingekriegt. Aber jetzt der Titel, uiuiui. Joven y Salvaje. Ich glaube, das heißt so viel wie jung und wild. Und so klingt's.

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3: Ja, und das Sommeralbum, das wir euch jetzt vorstellen, das ist von den Nihils und heißt Versions. Angefangen haben die Tiroler Musiker Ramon, Thomas und Florian alias Nihils als Indie-Pop-Band. Mittlerweile sind die drei alle in Berlin und haben sich schon seit vielen Jahren auf elektronische Musik spezialisiert. Trotzdem ist ihr neues Album Versions wieder mehr bandmäßig entstanden. Ein Album mit unglaublich gutem Dance-Drive und deshalb auch gut für spätsommerliche Clubnächte. FM4-Musikredakteur Andreas Gstettner-Brucker hat mit den Nihils über die Entstehung dieses Albums gesprochen.
4: I'm a free soul.
5: Die drei Musiker von Nihils sind freie Seelen, zumindest wenn sie in ihren Studios in Berlin zusammen jammen und Songs schreiben. Und ja, es sind Songs und sie jammen wie eine richtige Band, auch wenn es sehr clublastige Dance-Tracks geworden sind.
6: Manchmal ist schon die Entscheidung, was wollen wir halt machen, dann entscheidet man sich, in welches Studio quasi man geht. Wenn man ein Piano bräuchte, dann würde man das beim Ramon treffen. Bei Synthesizern ist hier bei mir links da Ecken und so hängt es halt ein bisschen davon ab, was man gerade machen will oder umgekehrt. Man trifft sich irgendwo und dann entsteht halt was mit, was in der, zur Verfügbarkeit steht.

0: Immer wieder arbeiten Ramon, Thomas und Florian mit Stimme, Synthesizern, Gitarren und Drumloops. Sie arrangieren wieder mehr mit Strophe und Refrains. Über 100 Versionen der Tracks gab es, daher auch der Albumtitel Versions.
1: Für uns ist jeder Song eigentlich erst ein Song, wenn er dann draußen ist, und davor sind es einfach Versionen. Und wir haben jeder für sich hat den Raum bekommen, und das ist ja jetzt die lange Bandgeschichte, die uns mehr oder weniger diesen Raum jetzt gegeben hat. Jeder findet da seinen Platz drauf, und es war einfach auch das Vertrauen gegenseitig, glaube ich, was es dann letzten Endes so positiv enden hat lassen.
0: Gutes Beispiel für das Experimentieren mit den verschiedenen Songversionen ist die Single Lavender.
2: Lavender war schon ziemlich klassisch. So aus drei Songs ist irgendwann ein komplett anderer Song entstanden. Also wir haben die vorigen Versionen quasi auch schon gut gefunden, aber dann war es eben diese eine Version, die aus drei verschiedenen entstanden ist, und das war schon speziell, ehrlich gesagt.
1: Ja.

0: Das Album Versions von den Nihils ist vielleicht die beste Version ihres bisherigen musikalischen Schaffens. Poppig, hypnotisch und gut für durchtanzte Clubnächte. Die drei Musiker lassen sich aufeinander ein, machen sich frei von Gewohnten und sind damit ganz bei sich angekommen.
1: Es kommt auch in den Lyrics sehr oft vor, dieses Ausbrechen oder Dinge zurücklassen, was darum geht, was ist die echteste Version vielleicht, wo man sagt, das bin ich oder das ist so, wie ich das machen will oder sehen will. Und ich glaube, da geht es oft um Ballast zurücklassen, den man vielleicht mit sich schleppt.
2: Ja, war hier auch sicher beim Album immer so, die ehrlichste Version von uns zu sein eigentlich. Und nicht ablenken lassen und nicht irgendwie was probieren zu sein, das ist eigentlich der Hauptantrieb war das.

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4: Ja, und wer oft diese Sendung am Nachmittag hört, wird schon so ein Gefühl haben, dass immer an dieser Stelle so ein FM4-Hit rausgeschleudert wird. Jetzt hätte ich hier im Köcher I Like It von Cardi B. Und was ich immer spannend finde bei solchen Welthits, dass es im Nachhinein ja sonnenklar ist und jeder es gewusst hat, dass der Song durch die Decke gehen hat müssen. Aber umgekehrt betrachtet, wäre es so einfach, einen Hit zu schreiben, indem man ihn Happy oder I Like It nennt, dann gäbe es ja täglich einen neuen Gute-Laune-Bolzen, der die Charts ändert. Und das ist ja wieder nicht der Fall. Also es braucht schon ein bisschen Genie, um so einen Kracher zu produzieren.

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1: Ja, Heinz Reich hier an den Reglern mit Sounds zum Aufzwirbeln oder runterkommen, zum Mitnicken, mitgrooven oder einfach entspannt nebenbei hören. Die nächsten drei Tunes, die hier vor mir liegen, sind Half Alive mit The Wolf, dann Kalk mit Overload und Jungle mit Sunshine. Das alles hinter der nächsten Kurve.
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3: Stellt euch vor, Taylor Swift wird in die Songwriters Hall of Fame aufgenommen und lässt sich dort von einem 21-Jährigen zwei ihrer eigenen Songs vorsingen. Genau das ist heuer passiert. Der Singer-Songwriter Somber ist der Senkrechtstarter

0: in der Popwelt. Und Somber kommt nach Wien.
1: It just freaks me out to go to a city that I've never been to and like see thousands of people that, yeah. that like know me. I don't love the way my body looks all the time. And like I feel awkward about the way I move. And like I overanalyze it. It's not helpful receiving a lot of comments about that online, which is pathetic. But when I get on stage and I'm in front of a group of people that are there because they support me, like I feel so welcomed. And all of a sudden I move the way I've never moved before and like I'm actually dancing, which I would have never felt comfortable to do. I wouldn't do it right now, but I'll do it when I'm on that stage.
0: Der New Yorker hat in gerade mal 4 Jahren den Weg vom TikTok-Bedroom-Pop zum Arena-Act hingelegt. Angefangen hat alles im Kinderzimmer an der Lower East Side. Ein Laptop, GarageBand und ein Teenager, der seine Heartbreak-Songs selbst produziert und auf TikTok hochlädt. Heute ist Shane Booth 21, hat die Highschool dafür hingeschmissen, eine Grammy-Nominierung als Best New Artist eingesackt und mit Back to Friends einen Song, der auf Spotify die 2-Milliarden-Marke geknackt hat. Ja, und jetzt kommt Somber endlich auch nach Wien. Das ist allerdings ein Tipp für die sehr weit Vorausschauenden unter euch. Am 29. Mai 2027, Stadthalle Wien. Tickets gibt's im Presale ab morgen 10 Uhr. Und das hier ist 12 to 12 von Somber.

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1: Ja, Stichwort beste neue Musik. Wir haben vor kurzem die FM4-Charts etwas umgemodelt. Statt der Top 25 gibt es jetzt die 40 besten Tracks der Woche. Die ganze Liste findet ihr auf
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1: Und wer es diese Woche ganz nach oben geschafft hat, das verrät uns jetzt René Froschmeier.
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4: Jaden Said hat vor kurzer Zeit ein Album rausgebracht. Das trägt einen sehr schönen Namen. Es heißt Stardust Through Decades. Das ist Bedroom Pop und vielleicht auch ja der perfekte Sound für den sich langsam anbahnenden Herbst. Der Song heißt Everybody Knows und landet heute auf Platz 3 der FM4 Charts. 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
1: Ein Artist, die sich auf jeden Fall eine Scheibe abgeschnitten hat bei Charlie XCX, ist Sam Short aka Earth Girl. Earth Girl ist eine Musikerin aus L.A. Sie bringt gerade ihre ersten Songs heraus als Earth Girl und einer davon landet heute auf Platz 2. Der trägt den wunderbaren Titel Lovesick Lobotomy. Die Texte sind genauso genial und da darf man sich auf jeden Fall freuen, was alles noch so kommt.

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2: Der Sommer neigt sich dem Ende zu und dann muss man sich eigentlich jetzt auch endlich im Klaren sein. Hey, was war der Sommerhit des Jahres? Das Voting ist mittlerweile beendet und es hat sich herauskristallisiert mit einem ziemlich argen Vorsprung. Der Song Ocean Between Us von Gabba Fendi ist euer Sommerhit 2026. Und in ihrem Song, in eurem Sommerhit 2026, geht's um ja, die Nachwirkungen eines Breakups, wie man damit umgeht und dass man das Handy vielleicht manchmal einfach liegen lässt und Anrufe nicht beantwortet, aber hört selbst.
3: Ocean Between Us was inspired by my ex calling my phone for weeks and it was going straight to voicemail. My ex was then informed that I moved overseas and put an ocean between us. This song is dedicated to the city of Vienna and the Atlantic Ocean.
2: Ja, und dieser Song, dieser extrem gute Song, ist doch heute auf Platz 1 der FM4 Charts.

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1: Ja, das ist eine Beschreibung des Sommers, oder? Schmeckt nach Eis und riecht nach Sonnencreme. Aber der Sommer, der geht schon ein bisschen in die Endrunde. Aber jetzt, in diesem Moment, habe ich ein Foto bekommen von einem, der den Sommer an einem der schönsten möglichen Orte verbracht hat, nämlich Stefan. Er schreibt: Hallo, mein Name ist Stefan. Ich fahre gerade mit meinem Matrosen. Sein Name ist auch Stefan. Lustig. Zwei. Stefan hoch zwei am Boot. Von Bregenz aus Rundfahrten auf dem schönen Bodensee. Unsere Saison hört langsam auf und es kehrt langsam wieder Ruhe auf dem See ein, im Hafen und im Leben. Wollte nur mal Danke sagen, denn ihr begleitet uns über all die langen Dienste, Tag ein, Tag aus. Ob schönes Wetter oder Sturm und Wellengang. Bei uns im Steuerhaus läuft immer FM4. Und bitte, liebe Leute, wenn ihr an Seen, Flüssen oder in der Natur grillt oder feiert, nehmt bitte euren Müll und eure Zigarettenstummel mit. Liebe Grüße und danke. Ja, auf dem Bild, das mir Stefan Hoch 2 geschickt hat, ist der Hausberg von Bregenz, der Pfänder, zu sehen. Er schreibt dazu 1046 Meter hoch. Wobei, wenn ich jetzt das so anschaue, ist es jetzt nicht so wahnsinnig ehrfurchtgebietend, weil er Bregenz auch schon auf 427 Meter Seehöhe liegt. Und so schaut das, was man da im Hintergrund sieht, also nicht so sehr nach Berg aus, sondern eher so nach sanftem Hügel. Aber jedenfalls, danke für diese WhatsApp, Stefan hoch 2, weil ich kann mir vieles vorstellen, wo ihr euch rumtreibt, wenn ihr diese Sounds von mir hört. Aber das war wieder mal ein Beispiel, was ich mir nicht vorstellen hätte können, dass man uns sogar in einer Kajüte auf einem Schiff hört. Für euch zwei jetzt Mile Me Deaf Digital Memory File und ich wünsche euch einen schönen Restsommer.

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2: Ja, Gott sei Dank werden keine Gerüche übertragen, wenn man sich diesen Jingle hier anhört. I fart in your direction. Unglaublich. Heinz Reich hier am Mikrofon und jetzt habe ich für euch wieder so einen Stimmungsaufheller in Form eines musikalischen Drei-Phasen-Tabs vorbereitet. Und zwar Caroline Polachek mit Welcome to My Island, dann John Glacier Bond Girl und Beirut mit No, No, No. Das alles jetzt gleich.
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1: Das war's für mich. Heinz Reich ist draußen. Ich schmeiß mich jetzt aufs Radl, fahr heim, leg mich in die Sonne und werde das hören, was ihr auch hört, hoffentlich. Und zwar Sommerhits 3000 mit Robin Brook. Ich wünsche euch noch einen schönen Tag und wir hören uns wieder morgen 14 bis 17 Uhr, also same time, same station.

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Und jetzt machen die Alabama Shakes wieder Musik zusammen, weil es einfach passt, wie Brittany Howard in Interviews erklärt. I must be dreaming hat eine doppelte Bedeutung. Erstens, bitte, wie arg ist diese Welt? Zweitens, bitte, wie schön ist diese Welt? Brittany Howard ist die Tochter eines Schrotthändlers. Sie war arm, jetzt hat sie genug Geld. Brittany Howard ist die Tochter eines schwarzen Vaters und einer weißen Mutter und wurde dafür rassistisch angegangen. Brittany Howard verarbeitet das alles in dem zentralen Stück des Albums American Dream. Ja.

0: Wenn sich die Alabama Shakes angesichts des Zustands der Welt und ihres Heimatlandes die Augen reiben und fragen, I must be dreaming, lebt in ihrer Musik doch das Prinzip Hoffnung. Etwa in Songs wie I feel hope coming. I feel hope coming, I feel hope coming. Klasse Comeback-Album. 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
1: 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FM4, Seal of Approval on Alabama Shakes' new album. Here's a track from that new album, I Must Be Dreaming. It's called Another Life.

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1: Ist das ein Sommerhit?
2: Or better put, was ist dein Sommerhit? We've been asking all sorts of people all over Austria all summer what their summer hits are. Wherever they happen to be at the time, at festivals, around the pool, or just sitting around enjoying that summer breeze. Or, in Mia's case, right after watching a Tagebuch Slam, which is an event where participants read their old diaries from their embarrassing teenage years on stage in front of a live audience. It's a lot to take in. Harte Schule in emotional vulnerability, and at the same time, a chance to connect with others with your Mitmenschen, which fits perfectly with her chosen song.
3: Hi, das ist Mia und mein Lieblingssommerhit ist von Mola, Wenn du springst. Ich liebe an diesem Song, dass er leicht und trotzdem melancholisch klingt und irgendwie das Gefühl von Sommernächten vermittelt, auch wenn vielleicht die Situationen nicht immer unkompliziert sind. Ich habe Mola damals in Köln live gesehen und bin total fasziniert von dieser Band und ich liebe einfach ihre Songs, weil sie vermitteln immer mit ihren Texten ein Gefühl von Chaos, Weltschmerz und Liebe.
2: Chaos, the weight of the world and love. I'd say that just about describes life at the moment. Here's your track, Mia. Happy, happy summer.
4: Ich liebe die

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0: Es werden mehr Sinne aktiviert, wenn's sonnig draußen ist.
1: Aha.

0: Decoding Birdsong ist ein Dance-Album. Am Cover ist ein 100 Jahre alter, ausgestopfter Reiher. Anthony Schmierek liebt Vögel. Reiher, Ringeltauben und Elstern. Wenn Anthony eine Elster sieht, dann erinnert er sich an den Kinderspruch: Eine Elster bringt Kummer, zwei bringen Liebe und bedeuten Glück.
1: Well, that's my music. That's what it always is. That is like, that's the party line. It's one for sorrow, two for love. I want all the songs to feel happy and sad at the same time, because that's how I feel, really.
2: And then the heron says,
0: Anthony glaubt an das Glück. Er liebt Zufälle und ist auch abergläubisch. Ein schönes Mindset für eine eskapistische Clubnacht, in der alles möglich ist. Alles um uns herum kann ein Zeichen sein. Also dass jetzt in diesem Moment, wenn du aus dem Fenster schaust, einen Vogel vorbeifliegen siehst, das kann doch nur bedeuten, dass Decoding Birdsong dein Album für die verbleibenden Sommertage ist, oder?
1: I'd love it all to be true. I think my ultimate aim is that someone unzips the sky and goes like, this is the answer to everything. 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
3: Aren't we all? Here's Anthony with Bookie's Favorite.

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0: 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Something that we associate very much with hot days. 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
1: Ein namenloser Mann beschließt aus dem Nichts heraus, seine Heimatstadt zu Fuß zu verlassen. Mitten im Winter marschiert er nach Norden, zu seinem Elternhaus an einem verlassenen Militärstützpunkt am Meer. Aber dort angekommen stellt er fest, dass seine Eltern spurlos verschwunden sind. Stattdessen wohnt dort ein fremder kleiner Bub, der sich das alte Kinderzimmer als Rückzugsort ausgesucht hat. Mann und Kind arrangieren sich und der Mann beginnt dem Bub Geschichten zu erzählen. Geschichten wie vom Vulkan Tambora, der 1815 ausgebrochen ist und in Europa das sogenannte Jahr ohne Sommer verursacht hat.
2: Infolge des Ausbruchs verfinsterte sich der Himmel. Der Staub, die Asche und die Gase stiegen in die Stratosphäre. Gelbliche Dunstschleier, die vom Wind um den ganzen Erdball getragen wurden. Das einfallende Sonnenlicht wurde von diesem säurehaltigen Dunst zurückgeworfen. Wenn es regnete, regnete es Schwefel und Asche. Die Böden und das Grundwasser wurden vergiftet. Und durch den Mangel an Licht blieb es ein Jahr lang Winter auf der nördlichen Hälfte der Welt.
1: Dutzende Schwarz-Weiß-Abbildungen hat Roman Ehrlich zusätzlich in das kalte Jahr montiert. Mal erklären sie das Geschehen, mal machen sie es nur noch rätselhafter. Später bekommt der Erzähler einen skurrilen Job in einem Elektrofachmarkt. Er soll dort den ganzen Tag Fernsehen und alles, was über die Bildschirme flimmert, auf Videobändern für die Dorfbevölkerung aufzeichnen.
2: Ich dachte zuerst, ich müsste bestimmt noch heftiger gegen den Schlaf und die Müdigkeit kämpfen, wenn ich dort oben saß. Vor den dunklen Fenstern in der warmen Werkstatt, allein auf meinem Stuhl vor dem flimmernden Gerät, aus dem wirklich nur ganz selten ein brauchbares Tonsignal zu hören war, weshalb es meistens in Flüsterlautstärke vor sich hinrauschte. Ich stellte aber fest, dass ich, egal wie müde und taub im Kopf, nicht einschlafen konnte, solange der Fernseher lief.
1: Das kalte Jahr hat

0: Tipps sind farblose Fotos und das kalte Licht der Bildschirme das Einzige, was bleibt. Am Ende steht mitten in der Schneelandschaft ein brennendes Haus. Ein einziger Farbfleck in einem sonst durch und durch grau-weißen Buch. Kalt wird einem trotzdem dabei.
1: Das kalte Jahr bei Roman Ehrlich was published by Dumont Verlag. 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
1: Endlich September, endlich Pumpkin Spice, wenn ihr den mögt und wenn nicht, trotzdem endlich September. Wir ziehen den Sommer eh noch ein bisschen weiter in den Herbst, keine Sorge. Kehan ist auch schon da, es ist sehr schön, dass ihr mit dabei seid.

0: So, ein letztes Mal im Sommersoundpark wollen wir noch kurz bei Salo einchecken, unserem Tippgeber an dieser Stelle, wenn es um die Hitze und natürlich, wenn es ums Abkühlen geht.
1: Holiday in Salo. Holiday in Salo.
2: Ich mag es, am Wasser zu sein und am Meer zu sein, aber ich gehe eigentlich relativ selten ins Wasser. Ich gehe nur einmal kurz rein, aber ich genieße es. Ich schaue halt gerne Enten an dort. Enten und Schwäne beobachten finde ich super. Das ist so meine Passion. Ja, oder im Wald gehen natürlich. Also ich liebe halt den Praterwald. Das ist halt im Waldschatten. Da gibt es ein japanisches Wort. Wenn du im Schatten der Bäume bist, dann wird durch diesen, ich weiß nicht, wie der Stoff heißt, so ein Stoff prasselt auf dich hernieder und das beruhigt. Und ist sehr meditativ. Natürlich gibt es ein japanisches Wort dafür, das mir nicht einfällt gerade, aber das ist eigentlich das Schönste.
1: Holiday.

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3: Hi, hier ist die Rahel und ihr hört den FM4 Sommer Soundpark. Mein aktueller Lieblingssong ist Melancholia von Frau Lehmann, weil der einfach durch und durch Spaß macht und so toll geschrieben ist. Ganz liebe Grüße!

Deftones haben Ende Juli ein sehr gutes, sehr ausverkauftes Konzert in der Wiener Metastadt gespielt. Wir glauben, dass Wolfgang Lehmann, Musiker, höchst beliebter Produzent vieler Homegrown-Bands, auch da war, also beim Konzert. Der hat ja auch guten Grund, Chino Moreno und seine Gruppe da zu supporten, weil vor ein paar Tagen, da hat Wolfi was sehr Schönes gepostet. Ein Screenshot aus dem Jahr 2022, da hat Chino Moreno auf damals noch Twitter eine Musikempfehlung abgegeben. Ganz genau für eins von Wolfgang Lehmanns Musikprojekten, nämlich von Voyage Futur.

0: Sickness von Lita und mehr so schöne Musik gibt's jetzt gleich im FM4 Sommer Soundpark.
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1: Schönen Dienstagabend. Mein Name ist Susi Androschowa. Ich mache euch heute die Playlist für diesen ersten Tag im September. Schön, dass ihr dabei seid. Wir werden heute sanft, aber ich würde mal sagen entschlossen in die Dienstagnacht starten mit St. John Hawk und Zora Jones. God heißt dieser Track.

So klingt Selfcare in Songform, so klingt der Sommerhit 2026. Du bist gut genug, Kitsch Creek und Blumengarten. Es gibt die Versionen mit Shirin David, die Version mit Skepta, aber es gibt auch diese Version mit dem nigerianischen Superstar Omar Lay. Der kommt übrigens nach Österreich. Am 17. November wird er im Rahmen seiner Clarity of Mind Tour im Gasometer auftreten. Seit meiner letzten Popshop-Ausgabe hat die Musikwelt einen Star weniger. Die Country-Sängerin und Ikone Dolly Parton ist letzte Woche mit 80 Jahren verstorben. Eine neue, jüngere Generation an Fans hat sie durch ihre Rolle in Hannah Montana kennengelernt. Sie war die Fairy Godmother von Miley Cyrus, also in real life jetzt. 2023 hat Dolly Parton ihr letztes Album released, Rockstar. Es war das, bitteschön, 49. Album der Musikerin. Und da ist ein Duett drauf, das ich jetzt euch gerne vorspielen würde, nämlich Miley Cyrus und Dolly Parton singen gemeinsam den großen Miley Cyrus-Hit Wrecking Ball.

0: Deki Alem mit Personal Disorder war das und davor gehört Bayonne mit Oxygen. Am Freitag erscheint das neue Bayonne-Album, Filters wird es heißen. Ja, und es gibt auch neue Musik, die am Freitag erscheint, auf die ich mich auch sehr freue. Nicht nur das Bayonne-Album, sondern auch das neue Paris Paloma-Album, The Fatal Flaw. Vielleicht habt ihr Paris Paloma dieses Jahr als Support von Florence and the Machine schon live gesehen. Ihr kennt sie aber sicher von ihrer feministischen Hymne Labour. Ich durfte das neue Album von Paris Paloma schon hören und ich durfte mit Paris Paloma auch sprechen. Über ihre Musik und wie sie es schafft, all die Themen, die sie bewegen, in so wunderschöne Popsongs zu verpacken. Nämlich Songs, die sowohl für eine Intello-Crowd funktionieren, wo jeder weiß, was mit intersektionaler Feminismus gemeint ist, aber auch für Leute, die von Bell Hooks zum Beispiel noch nie was gehört haben. Das ist The Power of Pop. Paris Paloma will Kunst für alle machen.
1: There's parts of it that are kind of like taken from like texts or paintings or, but they're meant to be like a digestible emotion, you know, like, and I think that's why I could have gone into art and I could have gone into like art history or like criticism or whatever, but I didn't. I went into music because I love it for its accessibility and it makes things feel so accessible so much of the time. And that's what I've tried to do with this album.
0: Am Freitag erscheint endlich das neue Paris Paloma Album The Fatal Flaw und wir hören jetzt den Track Good Boy mit einem tollen Intro von Emma Thompson und einer tollen Collage am Ende, wo im Song Hunde bellen. Hören wir rein.
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Losing You von Solange. Ihr hört den FM4 Popshop mit mir, Susi Androschowa. Ich sag's eh fast alle zwei Wochen, ich habe ein sehr simples Leben. Ich gehe arbeiten und ich gehe auf Konzerte. Und es gibt ein Konzert, das mir seit letzter Woche nicht mehr aus dem Kopf geht. Und hier möchte ich mal offiziell Props aussprechen an alle, die letzten Dienstag, was am Dienstag, ja, es muss am Dienstag gewesen sein, die am Dienstag beim Blood Orange Konzert in der Arena Open Air waren. Ich habe ja berufsbedingt, glaube ich ja immer, dass ich einen guten People-Radar habe und habe geglaubt, ich kann so ungefähr einschätzen, welche Leute da kommen und wie so das Publikum drauf sein wird. Aber ich war komplett überrascht, also positiv überrascht von der Crowd beim Blood Orange Konzert, weil Blood Oranges Musik ist Pop-Music with a Twist. Also er könnte auch so die Chartsbanger schreiben, hat er auch schon gemacht. Aber er macht Musik, die Aufmerksamkeit fordert. Und das Publikum war nicht nur mega euphorisch, und das Publikum war auch total aufmerksam und hat die leider viel zu kurze Show total abgefeiert. Ich dachte, ich weiß eben, wie die Crowd so drauf sein wird, aber war dann komplett überwältigt und sehr positiv überrascht. Also so eine schöne Show und so ein tolles Publikum habe ich echt schon lange nicht mehr erlebt. Also für alle, die dabei waren und seit dem Abend auch nicht mehr aufhören können, an Blood Orange zu denken und seine Musik zu hören. Hier ist er mit Champagne Coast und Best to You. Blood Orange featuring Empress Off.

Eka Wendl mit Do It Anyway aus ihrem Album, das einen sehr tollen Titel hat, nämlich, haltet euch fest, Looking for People to Unfollow. Ja, wenn ich nicht den FM4 Popshop hoste, jeden zweiten Dienstag, da habe ich ja noch eine andere Sendung, nämlich am Sonntag die FM4 Lieblingslieder. Da fragen wir Artists nach prägenden, wichtigen Songs. Also wir lernen unsere Lieblingsartists über ihre Lieblingssongs, ihre Plattensammlung kennen. Letzten Sonntag waren da Noga RS aus Israel zu Gast. Noga RS und ihr musikalischer und auch Real-Life-Partner Ori Russo. Im FM4-Player könnt ihr euch die FM4 Lieblingslieder anhören. Die beiden haben einen tollen Musikgeschmack, der sich auch mit meinem sehr deckt. Also bitte, lasst uns jetzt einmal Noga RS hören und aber auch Labyrinth, Tame Impala und Little Sims.

Das war ein Vorgeschmack auf das neue Noga RS Album, das dann nächstes Jahr erscheinen wird. I Love You, Noga RS featuring Armani White. Wir werden jetzt hier im Popshop kurz sanftere Töne anschlagen und in die 80er reisen. Wir wissen ja, im November kommt endlich GTA 6 raus. Und im Teaserfilm kommt ein Song vor von der 80er-Jahre-Band Prefab Sprout, nämlich Cars and Girls. Und wenn ihr jetzt durch GTA Prefab Sprout, diese tolle Band, neu kennenlernt, dann welcome to the Fan Club. Prefab Sprout hat einen Song, der mir sehr, sehr, sehr am Herzen liegt, den ich immer und ewig verbinden werde mit DJ-Abenden mit Philipp Leritier. Gone but never forgotten, hier ist When Love Breaks Down von Prefab Sprout.

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0: Anthony Schmierek mit The Heron war das aus seinem neuen Album Decoding a Bird Song. Auf dem Cover vom Album ist ein ausgestopfter Reiher abgelichtet. Anthony ist fasziniert, um nicht zu sagen besessen, von Vögeln. Und der Reiher vom Albumcover, der steht bei seiner Mama und ist ein Flohmarktfundstück, angeblich 100 Jahre alt. Ich bin ein großer Fan vom Album. Ich mag die Spoken Word Parts, ich mag die gesungenen Parts. Ich mag so melancholische Dance-Musik einfach. Ich mag aber auch die Stories von den Songs und vor allem von dem nächsten Track. In diesem Track geht es um die Frage, kann man eigentlich ein Flugzeug fliegen, wenn man muss? Flight Simulator, Anthony Schmierek.
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Shirin und Bakal hier im FM4 Popshop. Ab Mitternacht übernimmt Christoph Seppin mit dem FM4 Musikpodcast. Es geht um Lieblingsplatten und heute geht es um Paranoid von Black Sabbath. Und von mir, Susi Androschowa, gibt es als sanfte Überleitung zum Musikpodcast Baby Queen mit Feel Something.

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6: Ihr hört Generation Sound, den FM4-Musik-Podcast. Und in den letzten Wochen, da haben ja sowas wie in der Art Sommergespräche stattgefunden hier. In den Sommermonaten oder im August so Gespräche mit MusikerInnen über alles, was da so passiert in ihrem Leben und wie sie den Sommer verbringen und so. Und jetzt, mit Beginn vom September, machen wir eine weitere kleine Rubrik, einen weiteren kleinen Exkurs, bevor wir dann zurück zu, sagen wir mal, aktuellen Releases und Musiknews etc. gehen. Nämlich wir reden jetzt nochmal über Lieblingsalben und stellen euch noch ein paar Alben vor, die wir persönlich sehr gern hören. Und wir, das ist zum Beispiel auch die FM4-Redaktion. Und aus dieser FM4-Redaktion kommt FM4s René Froschmeier und der stellt uns heute das Album Paranoid vor. Das zweite Album von der britischen Band Black Sabbath ist im Jahr 1970 rausgekommen. Und darüber und warum das super ist, reden wir heute ganz ausführlich im FM4 Musik Podcast. Lieblingsalbum.

0: Fürs René Froschmeier heute am Start. Wir müssen das Gespräch heute, wir beginnen unseren Talk heute mit einem Tattoo-Talk. Was hältst du davon? Wir reden zuerst über Tätowierungen.
1: Immer gern, immer gern.
0: Bild ich mir das ein oder hast du Ossi sogar hertätowiert?
1: Ja, ich habe am Oberarm ein Ossi-Osborn-Tattoo.
0: Dann bist du genau der Allerrichtigste. Dann ist es keine Überraschung, welches Album du dir ausgewählt hast heute, über welches wir reden werden. In unserer Sommerserie zum Thema Lieblingsalben, das sind so, wie soll man sagen, persönliche Alben, die persönlich viel bedeuten. Wenn du dir den Namen Ozzy Osbourne tätowiert hast, dann wird dir dieses Album wahrscheinlich recht viel bedeuten. Paranoid, das zweite Album von Black Sabbath aus dem September 1970 in Großbritannien, beziehungsweise 1971 in den USA. Früher war das ja noch so, da hat es ein bisschen gebraucht, bis die Post dann über See angekommen ist und so. Bevor wir über Black Sabbath reden und über Paranoid reden, über das Album und über die Band und so weiter, reden wir noch kurz über Ozzy Osbourne, den mittlerweile verstorbenen Ozzy Osbourne. Viele Menschen werden ihn wahrscheinlich ja gar nicht mehr so von der Musik her kennen, sondern, keine Ahnung, von MTV Reality Shows oder einfach als so, als Larger-than-Life-Personality oder sowas, oder?
1: Ja, ich habe auch das Gefühl, vor allem so in den letzten Jahren seines Lebens war er fast schon mehr ein Meme oder eine Karikatur von sich selbst, als dann wirklich so der große und wichtige Musiker, der er eigentlich war. Viele Leute kennen die Clips, wo er dann irgendwie betrunken oder etwas lediert von seiner langen Drogengeschichte herum taumelt, herumstammelt. Aber trotzdem, glaube ich, war er eine Figur, die viele Leute sehr lieb gewonnen haben, egal ob sie mit dieser Musik was anfangen konnten.
0: Ozzy Osbourne, vielleicht am allerberühmtesten dafür, abseits der Musik, dass er angeblich einer Fledermaus den Kopf abgebissen hat. Aber wir reden heute weniger über abgebissene Fledermausköpfe und MTV Reality Shows. Wir fuchsen uns musikalisch rein. Ist das der Plan?
1: Das ist der Plan, ja.
0: Geil. Paranoid ist das zweite Album von Black Sabbath. Da habe ich schon in der Vorbereitung eins gelernt, dass es nämlich das zweite war und nicht das erste. Der Abstand war aber nicht so lang zwischen ersten und zweitem Album, oder? So ein bisschen so habe ich gelesen, die Geschichte, dass das erste Album ein bisschen so überraschend erfolgreich war, dass man dann gleich gesagt hat, da fetzt man gleich ein zweites nach oder so.
1: Die Songs sind schon entstanden, bevor das erste Album dann wirklich rausgekommen ist.
0: Wahnsinn.
1: Und es ist eh arg, wenn man sich vorstellt, diese Songs, diese zwei Alben, die sind in wenigen Tagen und wenigen Stunden entstanden. Da ist man ins Studio gegangen, da waren wahrscheinlich die Studiopreise, Buchungspreise noch einmal teurer oder vielleicht rarer und da ist wirklich jede Minute genutzt worden. Und bei dem zweiten Album, bei Paranoid, sind die Songs aber auf eine ziemlich interessante Weise entstanden. Eben kurz bevor ihr erstes Album überhaupt rausgekommen sind, war die Band in Zürich.
0: Ja, das habe ich ja gelesen.
1: Das ist eine wilde Geschichte. In Zürich, da hat es den Beat Club gegeben oder ja. Hirschen Club im Hotel Hirschen in der Altstadt von Zürich. Und das war so ein wüde Hitten, würde man, ja, glaube ich, sagen, in Wien.
0: Na, wenn sie im Jahr 1969 Black Sabbath
1: einladen. Ja, absolut. Und eben, die haben halt damals eine Handvoll Songs gehabt und haben 6 oder 7 Wochen lang jeden Tag dort spielen müssen von ihrem Vertrag, haben dann dort gratis wohnen und auch essen können. Aber ja, was macht man, wenn man wenige Songs hat und man spielt dort wirklich fast 2 Monate am Stück? Man dehnt Songs ewig lang aus, man macht Jam-Sessions und aus diesen Jams sind dann quasi die neuen Songs von Paranoid entstanden.
0: Das heißt, ewig lange Versionen von einzelnen Liedern gejammt und dann entsteht Neues draus.
1: Ja, absolut. Alles, was halt gegangen ist, was nicht gegangen ist, laut der Band, waren Drum-Solos. Das wurde verboten, weil das war ein billiger Lückenfüller. Und aus diesem billigen Lückenfüller ist aber im Endeffekt dann ein Song entstanden und der Song heißt Red Salad. Das ist ein Instrumental mit sehr, sehr vielen, sehr prägnanten Drum-Solos.
0: Man kennt das ja ein bisschen von den Beatles zum Beispiel, die in Hamburg ja ähnliche Geschichte gehabt haben, dass man so früher als wie Session-Musiker, ein bisschen auch wie fast ein bisschen zu Hintergrundmusik degradiert, ne? Bist die Hausband über Wochen hinweg in irgendeiner Venue. Heutzutage gibt es das nicht mehr so wirklich. Könnte man aber zurückholen, wäre eh nett.
1: Außer
0: irgendwelche
1: cool
0: Las Vegas Residencies oder so.

0: Reden wir über deine persönliche Geschichte zu diesem Album. Paranoid, das zweite Album von Black Sabbath. Wie ist das so, wie bist du da dazu gekommen? Du hast eine ziemliche Metal-Vergangenheit, oder?
1: Genau, ja. Also mit so als früher Teenie in der Hauptschule damals bin ich auf Metal gestoßen. Das war sehr prägend, eben auch, weil es anders war als das, was die anderen Leute gehört haben. David Guetta und den ganzen Schmarrn habe ich nicht hören können. Mittlerweile kann man das vielleicht so mit ein bisschen einem Augenzwinkern oder kann ich's. Auf jeden Fall bin ich dann eben schnell auf diese OG Godfather of Metal, die ersten großen Bands, eben auch Iron Maiden, Led Zeppelin habe ich damals auch gern gehört, gestoßen. Und mir hat das eben getaugt, dass die anders geklungen haben als viele der beliebten Metal-Bands, die meine Mitschülerinnen gehört haben. Und ich bin da irgendwie bicken geblieben.
0: Das heißt aber, bei dir war nicht der Weg über New Metal zu Metal, also den hast du gleich mal übersprungen?
1: New Metal, mit dem kann ich bis heute wirklich wenig anfangen. Das habe ich übersprungen. Ich glaube aber auch, weil eben die Leute, die New Metal gehört haben, die, weiß ich nicht, Linkin Park Ultras waren, Slipknot auch vergöttert haben, weil die eine Spur älter waren und mir da der Bezug gefehlt hat. Also ich glaube, jetzt so nachblickend ist das der Grund.
0: Was ist mit Metallica oder so? Weil was ich mich frage, ist so, weil das ist schon, du bist schon recht oldschool gegangen. Mhm. Und oft ist es ja so, dass man über etwas Kontemporäreres den Step dann einmal noch ein oder zwei oder in dem Fall vielleicht sogar drei Generationen nach hinten schafft. So.
1: Mhm. Metallica habe ich schon gern gehört, aber ich bin wirklich eher bei diesen alten Sachen bicken geblieben. Und ich kann es mir im Nachhinein auch nicht ganz erklären. Die Bands aus härteren Genres, Doom, Sludge, Stoner, die ich momentan höre, lassen sich aber alle auf Black Sabbath rückführen.
0: Super, und das machen wir auch. Was waren noch andere Bands außer Black Sabbath, damit wir dein Potpourri, deinen schwarzen Blumenstrauß, deiner Adoleszenz da ein bisschen uns anschauen können musikalisch?
1: Nirvana habe ich sehr gern gehört, Iron Maiden natürlich, ein bisschen Motley Crue, aber auch nicht mehr als ein paar Nummern. Und dann wurde es schon von da aus wieder moderner, zu In Flames, zu Dropkick Murphys habe ich gern gehört, das ist was anderes. Aber, ja.
0: Die haben ein neues Lied mit einer aktuellen neuen Hype-Band, über die wollte ich hier mit dir reden, als einen ganz kleinen kurzen Exkurs. Es gibt eine Band namens Haywire aus, ich glaube, Boston kommen die. Die besetzen jetzt wieder so ein bisschen, also das ist so ein bisschen so eine neue Rising-Hardcore-Band. Die haben jetzt ein unterschätztes Lied vom heurigen Jahr, ein Lied gemeinsam mit Dropkick Murphys rausgebracht. Es heißt New England Forever. Und das ist wie so eine Irish Anthem, so Dropkick Murphy-Style, nur über New England. This is my home. Das ist ein kleiner Exkurs, auch für alle, die zuhören. So, wenn man da wieder mal reinhören will.

0: Black Sabbath mit Paranoid. Ich nehme an, das erste war gleich mal das Titellied Paranoid, oder? Das dir da untergekommen ist und von da ist die weitergehandelt.
1: Ganz genau. Paranoid ist, glaube ich, einer der großen Hits von Black Sabbath. Der bleibt im Ohr, den kennt man popkulturell sehr stark. Und jetzt bei der Auswahl eben, wie du mir geschrieben hast, hey, nehmen wir da was auf, habe ich überlegt, welches Album? Schnell war klar, Black Sabbath. Aber dann war die Frage, welches? Weil die ersten drei sind wirklich alle sehr stark. Mhm. Aber ich finde, das stärkste Black Sabbath-Album ist definitiv Paranoid, weil sie da ein bisschen auch von diesen Blues-Rock-Wurzeln weggehen und einen eigenständigeren Sound kreiert haben.
0: Na, und es sind drei quasi Welthits drauf, ne? Also drei ganz große Black Sabbath-Lieder mit Warpix, Paranoid und Iron Man.
1: Ganz genau, großen. Ja.
0: Wo ich auch heute erst gelesen habe, dass das Lied eigentlich ursprünglich Iron Bloke heißen soll.
1: Und ich wünschte mir, es würde so heißen.
0: Ja, würde dann der Comic-Character, der Marvel-Held, würde er auch Iron Bloke dann heißen?
1: Er wäre dann ein Brit.
0: British. Dann hätte ihn der Cumberbatch gespielt. Und nicht der... Wer hat ihn noch schon gespielt?
1: Berühmter... Robert Downey Jr.,
0: genau, oder? Downey Jr., ja, voll.

0: Okay, das heißt Black Sabbath, Paranoid. Ah, welche anderen Alben wären noch zur Auswahl kommen für Lieblingsalben, wenn du gebrainstormt hast drüber?
1: Wenn es Black Sabbath definitiv gewesen wäre, dann wahrscheinlich Black Sabbath, das Debüt oder Masters of Reality, das finde ich auch sehr, sehr stark. Mhm. Sonst, das wären dann ganz verschiedene Alben gewesen. Ein Messi Star Album war bei mir im Kopf.
0: Das wollen wir nächstes Jahr.
1: Mort Garson's Plantasia.
0: Super, aber darüber hast du ja eh schon ausführlich gesprochen.
1: Das wird dieses Jahr 50 Jahre alt.
0: Aber das ist geil.
1: Darüber können wir ein anderes Mal reden.
0: Ihr findet das irgendwo, wenn ihr auf die FM4-Seite geht, findet ihr über Plantasia da etwas. Das ist wie ein Album aus einem Traum. Sogar der Name des Artists und sowas. Alright. Paranoid von Black Sabbath. Wie würdest du dieses Album beschreiben? Wie würdest du das ein bisschen einordnen, was das für eine Platte ist? Es ist einfach ganz früher Heavy Metal.
1: Mhm. Und es ist extrem depressing Shit. Also unter der Linie, das ist wirklich ein depressing Album. Ja. Und es wundert mich jetzt auch rückblickend nicht, dass damals eben diese Kontroversen gegeben hat, dass man sagt, ja, diese Musik verursacht Suizide. Mhm. Ich glaube, dass die Musik einfach diese Zeit damals, 1970, 69, Ende der Flower Power, eingefangen hat und dass diese Musik nicht Suizide auslöst, sondern diese Zeit damals einfach auch extrem düster war. Vielleicht eh wie unsere Gegenwart teilweise auch. Und wenn man sich dann Songs anschaut wie Warpigs, es geht da offensichtlich um den Vietnamkrieg, das kann man irgendwie auf 2026 leider auch immer noch umlegen.
0: Ein bisschen das, was der Punk auch manchmal macht, glaube ich auch, gibt es auch irgendein Interview-Auszug, wo gesagt wird, während alle anderen darüber gesungen haben, dass sie sich Blumen in die Haare stecken, haben wir darüber gesungen, wie die Welt wirklich ist. Quasi kein Eskapismus in dieser Musik. Es ist schon so ein bisschen... Es ist immer so ein bisschen spirituell angetouched, der Metal, oder? Es ist immer alles ein bisschen so magisch, / mittelalterlich, / Sci-Fi, New Age. Das hier fließt ja alles so ein bisschen rein, ne? Auch so
1: ganz
0: ein bisschen
1: genau.
0: Psychedelia und so, ja, diese ganzen Sachen.
1: Absolut. Also ich meine, ich glaube, vieles damit kann man auch irgendwie auf psychedelische Drogen und den Rise von Drogen, auch selbst wenn es jetzt nur Cannabis ist, aber eben auch LSD zurückführen, was in den Songs auch vorkommt. Es gibt da wirklich viel um Eskapismus. Bei Songs wie zum Beispiel Electric Funeral geht es um eine Nuklearkatastrophe, was damals im Kalten Krieg ja wirklich on the brink of the Apocalypse war. Es geht da wirklich viel um Rausflüchten. Und es gibt einen Song, ich habe mir nämlich die Lyrics genau angeschaut. Ich bin ein Mensch, der die oft ausblendet im Hören und sich
0: vor allem bei dem
1: verliert.
0: Album, bei der Produktion, gell, das verschwimmt alles so wie in Ossis Stimme, dass es wird so ein Sing-Sang, dem du eher so ein bisschen so wie im Instrument zuhörst. Mhm. So, gell?
1: Irgendwer hat einmal gesagt, Ozzy Osbournes Stimme klingt wie ein Bienenkorb. Und wenn man das mal gehört hat, kann man es nicht überhören.
0: Es ist ein Bienenkorb, not the bees.
1: The bees. Ja. In Iron Man zum Beispiel, da geht es darum, dass ein Typ in die Zukunft reist und dort eine riesige Katastrophe sieht. Dann kommt er zurück, wird dann irgendwie in Eisen verwandelt und will die Leute warnen vor dem, was passiert. Aber alle lachen ihn aus und er wird dann halt böse und rächt sich. Und ich denke mal, das sind Themen, die waren vor 1970 relevant und die sind es immer noch. Mhm. Wie viele Leute warnen vor dem, was uns bevorsteht und alle sind so, ah, die alten Spinner.
0: Zarathustra-esk in diesem Lied.
1: Absolut, ja.
0: Cool, diese frühe Sci-Fi, das sind wie so Bücher. Mir fallen da irgendwie Autoren ein wie, keine Ahnung, was, Stanislav Lem oder sowas. Also diese Versionen von Sci-Fi, die so in psychedelisch angehauchte Sci-Fi, die eigentlich nur die Gegenwart wiedergeben will und das aber in so fantastischen Szenarien macht, damit man nicht wegzensiert wird oder sowas. Mhm. Ein bisschen da in dieser Musik.
1: Ja, und ich finde, man könnte definitiv, wenn man einen Sci-Fi-Film macht, der so ein bisschen nostalgisch aufgeladen ist, einige Lieder aus dieser Tracklist von Paranoid einsetzen. Planet Caravan fällt mir da jetzt ein. Mhm. Vielleicht sehen wir den ja im neuen Dune-Film. Ich glaube es fast nicht, aber man wird ja noch hoffen dürfen.

0: Jetzt ist bei Black Sabbath als Band, wenn wir über die Band reden, also abseits von Ozzy Osbourne ja so, Ozzy Osbourne natürlich der berühmteste, aber das ist jetzt schon ein gesamtes Bandkonstrukt, wo es nicht nur so ist, da ist jetzt der Frontman, der wichtigste ist, sondern das ist auch beim Songwriting und so, geht da ganz viel von den anderen Bandmitgliedern aus, oder? Was ja vielen auch gar nicht, also mir war das glaube ich auch gar nicht so ein groß, mir war das auch gar nicht so stark bewusst, glaube ich.
1: Absolut, also das ist wirklich eine Band, die zusammen an der Musik gearbeitet hat. Da waren die orgenverzerrten Riffs von der Gitarre einer Fingerverletzung geschuldet. Wahrscheinlich wäre dieser Sound auch sonst gar nicht entstanden. Mhm. Dann der Bass, der versucht, Geezer Butler Geschwindigkeit reinzubringen. Bill Ward, der dann mit dem Bass irgendwie mithält. Und dann Ozzy Osbourne, der irgendwie Melodien und Lyrics erschafft und das dann zu seinem kompakten Sog, finde ich fast schon, wie so Treibsand irgendwie verpackt.
0: Beim Anhören oder vorm Anhören habe ich mir gedacht, dass das alles ein bisschen zacher wird zum Hören, auch was Produktion angeht. Oft bei diesen 60er, 70er Sachen, finde ich, sind Sachen ja sehr wie in so Wellen, die kommen was ein bisschen rein und raus. Manchmal ist ein bisschen viel irgendeine Art von Delay oder Hall und sowas drauf. Ich tue mir manchmal schwer, so Musik. Also manchmal gibt mir so früh, so 60er, 70er Musik, aber es ist so fast ein bisschen wie ein flaues Gefühl im Magen, weil es so produziert ist. Bei Led Zeppelin habe ich das ein bisschen und so. Mhm. Bei dem Album war ich aber überrascht, dass das dann echt so, ich habe das anhören, auch wenn du sagst, das ist depressing as fuck,
1: ja,
0: im Ding her. Vielleicht aber auch im Vergleich zu Hörgewohnheiten, die man heutzutage hat. Ich habe das eigentlich ein ziemlicher Gaudi gefunden beim Anhören. Also es hat einen ziemlichen Spaß gemacht und es war so, ich habe den Raum mögen, der so da war. Es war schon ein großer, schwarz-weißer Raum oder sowas, in dem man sich befindet. Aber man ist wie wirklich an einem Ort, während man das hört oder so. Weißt du, was ich meine irgendwie?
1: Finde ich auch, ja. Und ich finde, wenn man hört, also wenn man das beim Sitzen hört, muss man irgendwie alle paar Minuten mal so die Beine heben, weil ja. Zack, zack, zack, das Album schlagt echt teilweise Orgehaken, wie so ein Hase, der irgendwo mal dumm rennt oder so ein kleiner, oft gedrehter Hund. Ich mag auch ganz gern das Räumliche, dass da wirklich von links nach rechts, rechts nach links sich viel tut. Es ist eben sehr spacey, wie du sagst.
0: Und es lässt sich Zeit.
1: Ja.
0: Du hast dann manchmal, also du hast die, warte, ich kann jetzt nachschauen, es gibt zwei Lieder, die über 7 Minuten sind. Kaum eines ist unter, ja. Also es geht schon ein bisschen dahin, es dümpelt schon ein bisschen hin. Es gibt Zeit für Soli, es gibt Zeit fürs Hören. Ne? Man kann drin versinken, ein bisschen in der Musik.
1: Mhm. Und ich finde, wenn man weiß, dass die in einer Jam-Session entstanden sind, dann macht das auch absolut Sinn. Also das ist wirklich teilweise spielerisch. Ich finde, man kann sich vorstellen, wie sich da die Leute in der Band in die Augen schauen und sich so zugrinsen mit der Zigarette im Mund. Why?

0: Hast du Lieblingslieder auf dem Album Paranoid von Black Sabbath?
1: Ich tue mir richtig schwer, weil ich mag eigentlich jedes Lied, vielleicht Red Salad, das Instrumental, ein bisschen weniger. Ich bin großer Fan von Hand of Doom, das beschreibt so den
0: What a name.
1: Aftermath vom Krieg und die süchtigen Soldaten, die zurückkommen, und es hat so tolle Wendungen und es ist irgendwie so richtig, es treibt an, es ist super spannend zum Hören, auch nach dem fünften Mal. Ja, Warpigs, ich kann es dir nicht sagen. Ich kann dir jetzt eigentlich alles vorlesen, taugen mir alle. Fairies Wear Boots ist auch super ein Banger, bleibt auch arg im Ohr stecken.
0: Ein ganz cleverer One-Two-Punch zu Beginn des Albums eigentlich. Warpigs, das lange Warpigs dann auf das kürzere Paranoid auf das lange Warpigs folgen zu lassen, oder? Mhm. Wo du dann so wirklich abgeholt wirst. Und du hörst schon, mit Paranoid haben sie schon so wirklich so einen guten, so kommerziellen Song eigentlich geschrieben, ne? Mit dem Beat und allem, das ist ja fast schon wie ein Post-Punk-Song, nur dass wir hier das Jahr 1969/70 haben, ja.
1: Mhm. Ja, es ist wirklich ein Banger. Man kann sich vorstellen, dass das damals auch groß geworden ist. Ich meine, der Song ist erst 2025 nach dem Tod oder zum Ableben von Ozzy Osbourne auf Platz 1 der US Billboard Hot Hard Rock Charts gechartet. Mhm. Aber der war trotzdem damals groß und allgegenwärtig. Und ich verstehe es, wenn man so eine Musik noch nie gehört hat und dann kommt dieser Song daher, der haut dich ordentlich aus die Schlapfen.
0: Das ist unvorstellbar. Also wenn wir das zeitlich nicht mehr ein bisschen einordnen, ihr könnt es eh nachschauen in den Geschichtsbüchern, von was wir hier reden, wenn wir vom Jahr 1969, 1970, 1971 sprechen. Da war Musik auf einem ganz, ganz anderen Level und da war der Sound halt einfach komplett visionär. Also das ist ja komplett, da wird ja schon ganz viel vorweggenommen, was dann von vielen anderen Bands und vielen anderen Musikern erst Jahre später eigentlich entdeckt wird. Ne?
1: Sie waren die OGs und aus ganz armen Hause, aus Birmingham, aus Industrieelend und viele Leute auf engen Wohnraum, und dann eben fladert man Speaker und Instrumente, um halt irgendwie sich auszuleben, und halten an diesem Traum fest, abzuhauen von dort weg und selbst wenn es nur in ein anderes Land ist und dort ein bisschen besser leben, und es ist voll aufgegangen.
0: Birmingham, zweitgrößte Stadt Englands, und wenn ihr euch denkt, so kenne ich das irgendwoher, ja, das ist dort, wo Peaky Blinders spielt, um euch da mal ein bisschen Kontext zu dieser Stadt auch ein bisschen zu geben. So hartes Pflaster.

0: Alright, Paranoid, das zweite Album von Black Sabbath. René Froschmeier, wem würdest du dieses Album empfehlen, glaubst du so?
1: Allen Leuten, die weitäugig ins Musikhören hineingehen. Wenn ihr ein Album braucht, das ihr zusammen mit euren Eltern hören könnt, vielleicht wenn ihr ein bisschen den Kontakt oder den Zugang verloren habt, hört euch das mit eurem Papa, mit eurem Onkel an. Oder wenn ihr einen Roadtrip macht, ich habe bei diesem Album oft das Burgenland im Kopf. Ich kann nicht genau sagen, wieso. Vielleicht liegt es am Novarock, vielleicht habe ich sie dort auch zum ersten Mal gesehen. Ja, ich würde es ehrlich gesagt jedem empfehlen, der sich gerne mit Musik befasst und der so ein bisschen rausfinden will, wieso ist manches so, wie es ist? Wieso klingen manche Dinge, wie sie klingen? Und da ist das, finde ich, ein ganz guter Startpunkt. Da kann man sich gut in ein Rabbit Hole hinein bewegen und dann weiterarbeiten.
0: Da kommt viel her von dem, was wir heutzutage hören, meinst du?
1: Absolut, davon bin ich überzeugt. Und das sagen auch viele Bands in Interviews. Also Black Sabbath, Ozzy Osbourne, ich glaube, wenig Bands werden so oft Tribut gezollt. Allein wenn man sich anschaut, wer bei seinem großen Finale letzten Jahr alle am Start war.
0: Mhm. Paranoid, das zweite Album von Black Sabbath. Hört es euch an, wenn ihr euch für Musik interessiert. Vielen herzlichen Dank, FM4's René Froschmeier, dass du uns dieses fabelhafte Album ein bisschen näher wieder zurück ans Herz gebracht hast. Ans schwarze Herz.
1: Sehr, sehr gern.

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1: Es werden mehr Sinne aktiviert, wenn's sonnig draußen ist.
2: Aha.

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